0: Brille. Morgen erst neblig, dann trocken und freundlicher bis 22 Grad. Übermorgen sommerliche 26 Grad mit Gewittern als himmlischem Theater.
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2: Ein Blick auf den Verkehr in und um Osnabrück. In Osnabrück ist die Kommenderiestraße auf rund 40 Metern gesperrt. In Melle ist die Altenmeller Straße auf gut 100 Metern gesperrt. Und bei Dissen-Bad Rotenfelde ist die Straße am Bahnhof auf knapp einem halben Kilometer gesperrt. Fahrt bitte vorsichtig und kommt alle gut ans Ziel.
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3: Guten Abend, Osnabrück. Hier ist Heiko bei Schlaflos in Osnabrück auf Hase-Radio. Schön, dass du noch wach bist und uns durch die Nacht begleitest. Nach den aktuellen Nachrichten gibt's jetzt wieder Musik für dich. The Walters mit ihrem gefühlvollen I Love You So. Natürlich in der Radio-Edit. Viel Spaß damit.

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0: bis 3 Uhr.
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2: Hallo, hier sind die neuesten Nachrichten mit Emilia.
3: Deutschland verstärkt sein Engagement in der strategisch wichtigen Arktis. Die Bundeswehr beteiligt sich an NATO-Übungen und der Mission Arctic Sentry, um Handelswege zu schützen und Russland abzuschrecken. Moskau hat seine Militärpräsenz ausgebaut. Die Europäische Union berät in Finnland über Sicherheit, Klimaschutz und Rohstoffzugang. In Niedersachsen werden heute Kommunalvertretungen gewählt. In Osnabrück entscheiden rund 120.000 Wahlberechtigte über 50 Stadtratsmandate und das Oberbürgermeisteramt. Die Wahllokale sind von 8 bis 18 Uhr geöffnet. Für den Stadtrat gibt es 3 Stimmen, für die Oberbürgermeisterwahl eine. Auf der A33 werden wegen Sanierungsarbeiten mehrere Anschlussstellen gesperrt. Bei Borklo Kloster Ösede ist die Auffahrt Richtung Bielefeld von Montag bis Mittwoch dicht, die Abfahrt anschließend bis 24. September. In Haderberg bleibt die Auffahrt Richtung Bielefeld ab Samstag voraussichtlich bis Ende November gesperrt. Umleitungen sind ausgeschildert.
4: Danke, Emilia. Das Wetter in Osnabrück. Aktuell nieselt es bei 17 Grad, dazu weht nur ein sanfter Wind. Nachts lässt der Regen nach, doch die Wolkendecke bleibt hartnäckig. Morgens sind einzelne Schauer möglich. Heute werden bis zu 20 Grad und leichte Schauer erwartet. Schirm schlägt Sonnenbrille. Morgen erst neblig, dann trocken und freundlicher bis 22 Grad. Übermorgen sommerliche 26 Grad mit Gewittern als himmlischem Theater.
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5: Schauen wir uns den Verkehr in und um Osnabrück an.
6: In Osnabrück kannst du die Kommenderiestraße auf weniger als 100 Metern nicht befahren. Sie ist voll gesperrt. In Melle gilt das auch für die Altenmellerstraße auf rund 100 Metern. Und im Bereich Dissen und Bad Rothenfelde ist die Straße am Bahnhof auf rund einem halben Kilometer voll gesperrt. Fahrt vorsichtig und kommt alle sicher ans Ziel.
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7: Guten Abend Osnabrück, hier ist Heiko bei Schlaflos in Osnabrück auf Hase Radio. Schön, dass du noch wach bist und mit uns durch diese Nacht gehst. Gleich gibt's natürlich weiter viel Musik für dich. Entspannt, ehrlich und genau richtig für diese Stunde. Jetzt kommen The Cod Wranglers mit Poor Old Man. Viel Spaß!

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1: Hallo, hier sind die neuesten Nachrichten mit Emilia. Deutschland verstärkt sein Engagement in der strategisch wichtigen Arktis. Die Bundeswehr beteiligt sich an NATO-Übungen und der Mission Arctic Sentry, um Handelswege zu schützen und Russland abzuschrecken. Moskau hat seine Militärpräsenz ausgebaut. Die Europäische Union berät in Finnland über Sicherheit, Klimaschutz und Rohstoffzugang. In Niedersachsen werden heute Kommunalvertretungen gewählt. In Osnabrück entscheiden rund 120.000 Wahlberechtigte über 50 Stadtratsmandate und das Oberbürgermeisteramt. Die Wahllokale sind von 8 bis 18 Uhr geöffnet. Für den Stadtrat gibt es 3 Stimmen, für die Oberbürgermeisterwahl eine. Auf der A33 werden wegen Sanierungsarbeiten mehrere Anschlussstellen gesperrt. Bei Borglo Kloster Oesde ist die Auffahrt Richtung Bielefeld von Montag bis Mittwoch dicht. Die Abfahrt anschließend bis 24. September. In Haderberg bleibt die Auffahrt Richtung Bielefeld ab Samstag voraussichtlich bis Ende November gesperrt. Umleitungen sind ausgeschildert.
2: Danke, Emilia. Das Wetter in Osnabrück. Aktuell nieselt es bei 17 Grad, dazu weht nur ein sanfter Wind. Nachts lässt der Regen nach, doch die Wolkendecke bleibt hartnäckig. Morgens sind einzelne Schauer möglich. Heute werden bis zu 20 Grad und leichte Schauer erwartet. Schirm schlägt Sonnenbrille. Morgen erst neblig, dann trocken und freundlicher bis 22 Grad. Übermorgen sommerliche 26 Grad mit Gewittern als himmlischem Theater.
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3: Ein Blick auf den Verkehr in und um Osnabrück.
4: In Osnabrück ist die Kommanderiestraße auf einem sehr kurzen Abschnitt vollständig gesperrt. In Melle gilt auf der alten Meller Straße eine Vollsperrung über rund 100 Meter. In Dissen am Teutoburger Wald ist die Straße am Bahnhof auf rund einem halben Kilometer komplett gesperrt. Plant bitte eine alternative Route ein und kommt alle sicher ans Ziel.
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5: Guten Abend, Osnabrück. Schön, dass du bei Schlaflos in Osnabrück auf Hase Radio dabei bist. Egal, ob du gerade unterwegs bist, noch arbeitest oder einfach nicht einschlafen kannst, wir begleiten dich durch die Nacht mit den wichtigsten Nachrichten und jeder Menge Musik. Jetzt kommt ein besonderer Song für dich: Dein Stern von Jan Plefka und Marco Schmidtje.

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1: Guten Morgen, Osnabrück. Heute ist Wahlsonntag. Heiko, was steht für uns auf dem Stimmzettel?
2: In der Stadt wählt ihr den Stadtrat und die Oberbürgermeisterin oder den Oberbürgermeister. Für den Rat habt ihr 3 Stimmen, die ihr auf Parteien oder Kandidaten verteilen dürft. Für das OB-Amt gibt es 1 Kreuz. Mehr Kreuzchen wären dann eher moderne Kunst als gültige Wahl.
1: Wer darf denn wählen und worauf sollte man vor dem Spaziergang zum Wahllokal achten?
2: Wahlberechtigt sind deutsche und EU-Bürger ab 16 Jahren, wenn sie lange genug in Osnabrück wohnen und eingetragen sind. Die Wahllokale öffnen von 8 Uhr bis 18 Uhr. Schaut lieber auf eure Wahlbenachrichtigung. Manches Wahllokal wurde neu zugeteilt. Ausweis oder Reisepass helfen, falls der Zettel verschwunden ist.
1: Und wann wissen wir, wer im Rathaus künftig den Taktstock schwingt?
2: Nach 18 Uhr wird gezählt. Zuerst die OB-Wahl. Gegen 20 Uhr könnte sich dort schon ein klares Bild zeigen. Für den Rat braucht es länger, denn 3 Stimmen pro Person machen die Auszählung zum kleinen Rechenmarathon.
1: Kommen wir von den Wahlurnen auf die Autobahn. Was erwartet Autofahrer auf der A33?
2: Zwischen Haderberg und Hilter wird weiter saniert. Zuerst ist die Auffahrt Borgloh-Kloster-Ösede Richtung Bielefeld dicht, danach folgt dort die Abfahrt. Besonders lang betrifft es Haderberg. Die Auffahrt Richtung Bielefeld bleibt voraussichtlich bis Ende November gesperrt. Plant also Zeit ein und folgt den Umleitungen, statt der Baustelle beleidigte Blicke zuzuwerfen.
1: Wo gibt es nach diesen beiden Themen noch mehr Details?
2: Weitere Informationen und aktuelle Nachrichten aus Osnabrück findet ihr auf hasepost.de.
1: Zum Schluss noch der tägliche Blick auf die mobilen Blitzer. Wo sollten wir heute besonders entspannt aufs Tempo achten?
2: Gemeldet sind Kontrollen am Heiligen Weg und an der Bremer Straße. Die Hinweise sind nicht vollständig, deshalb gilt überall: Tempo den Regeln, der Straße und dem Wetter anpassen. Dann bleiben Geldbeutel und Stimmung deutlich entspannter.
1: Das war unser Morgen in Osnabrück. Wo haltet ihr euch weiter auf dem Laufenden?
2: Schaut für weitere Meldungen aus der Stadt gern bei hasepost.de vorbei.
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1: Hallo, hier ist Emilia. Saudi-Arabiens Ölexporte geraten im Krieg zwischen den USA und Iran weiter unter Druck. Die Ost-West-Pipeline zum Roten Meer ist nach Drohnenangriffen stillgelegt. Zugleich bedrohen Houthi-Rebellen Schiffe an der Meerenge Bab al-Mandab. Der Ölpreis stieg zeitweise auf fast 110 Dollar je Barrel. Auch Kraftstoff in Deutschland verteuert sich. In Niedersachsen werden heute Kommunalvertretungen gewählt. In Osnabrück entscheiden rund 120.000 Wahlberechtigte über 50 Stadtratsmandate und das Oberbürgermeisteramt. Die Wahllokale sind von 8 bis 18 Uhr geöffnet. Für den Stadtrat gibt es 3 Stimmen, für die Oberbürgermeisterwahl eine. Auf der A33 werden wegen Sanierungsarbeiten mehrere Anschlussstellen gesperrt. Bei Borglo Kloster Ösede ist die Auffahrt Richtung Bielefeld von Montag bis Mittwoch dicht. Die Abfahrt anschließend bis 24. September. In Haderberg bleibt die Auffahrt Richtung Bielefeld ab Samstag voraussichtlich bis Ende November gesperrt. Umleitungen sind ausgeschildert. Weiter geht's mit dem Wetter, Hanna.
2: Danke, Emilia. Das Wetter in Osnabrück. Aktuell ist es bedeckt und trocken bei 16 Grad mit leichter bis spürbarer Brise. Am Morgen bleibt der Himmel dicht, später fällt leichter Regen bei bis zu 20 Grad. Morgen beginnt neblig, danach wird es trocken und bis zu 21 Grad warm. Übermorgen wird es mit bis zu 26 Grad deutlich wärmer, einzelne Gewitter sind möglich.
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3: Die Verkehrsnachrichten rund um Osnabrück. In Osnabrück ist die kommende Riesstraße auf weniger als einem halben Kilometer gesperrt. In Melle bleibt die Altenmellerstraße ebenfalls auf weniger als einem halben Kilometer gesperrt. In Dissen am Teutoburger Wald ist die Straße am Bahnhof auf rund einem halben Kilometer gesperrt. Fahrt bitte vorsichtig und kommt gut ans Ziel.
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1: Guten Morgen Osnabrück und Umgebung. Schön, dass du mit Hase Radio in den Tag startest. Es ist kurz nach 5. Wir versorgen dich mit den wichtigsten Nachrichten aus aller Welt und natürlich mit allem, was bei uns in der Region los ist. Jetzt gibt's erstmal frische Energie. David Guetta und Sia mit Beautiful People.

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Das war From Disco to Disco von Alle Farben und Majestic. Und jetzt eine Geschichte, die zeigt, wie wichtig die richtige Diagnose sein kann. Es ist übrigens gerade 20 nach 5. Für Wolfgang Geier aus Berlin wurde Essen jahrelang zur Belastung. Der 75-Jährige litt unter schweren Schluckstörungen, musste Wasser mehrfach nachschlucken und verlor trotz kalorienreicher Getränke immer weiter an Gewicht. Erst Spezialisten im Klinikum Osnabrück fanden die Ursache. Ein Schließmuskel zwischen Rachen und Speiseröhre öffnete sich nicht richtig. Zwei vergleichsweise kleine Eingriffe mit einem Ballon brachten dann die große Erleichterung. Plötzlich konnte Geier wieder Flüssigkeit, Nahrung und sogar große Tabletten schlucken. Auch eine zugrunde liegende Muskelerkrankung wurde erkannt und behandelt. Ein beeindruckendes Beispiel dafür, wie sehr gezielte Hilfe Lebensqualität zurückbringen kann. Und jetzt geht's weiter mit Gone, Gone, Gone von David Guetta, Teddy Swims und Tones and I.

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1: Hier ist Hans am Mikrofon mit den lokalen Nachrichten. Auf der Autobahn 33 zwischen Harderberg und Hilter kommt es wegen Sanierungsarbeiten zu weiteren Sperrungen. Die Auffahrt Borglo-Kloster-Ösede Richtung Bielefeld ist von Montag bis Mittwoch gesperrt, anschließend die Abfahrt bis Donnerstag der Folgewoche. Ab Samstag bleibt zudem die Auffahrt Harderberg Richtung Bielefeld voraussichtlich bis Ende November geschlossen. Umleitungen sind ausgeschildert. Ein 75-jähriger Berliner mit schweren Schluckstörungen erhielt am Klinikum Osnabrück nach jahrelanger Suche eine Diagnose. Ursache war eine Engstelle am Übergang von Rachen und Speiseröhre, begünstigt durch eine Muskelerkrankung. Zwei endoskopische Ballondehnungen verbesserten das Schlucken deutlich. Zusätzlich wird der Mann mit Immunglobulinen behandelt. Experten betonen, Schluckstörungen können Mangelernährung und Lungenentzündungen verursachen und sollten früh abgeklärt werden. Am Sonntag wählen die Berechtigten in Osnabrück den Stadtrat und die Oberbürgermeisterin oder den Oberbürgermeister. Deutsche und EU-Bürger ab 16 Jahren dürfen abstimmen, wenn sie seit

Bürgermeister. Deutsche und EU-Bürger ab 16 Jahren dürfen abstimmen, wenn sie seit mindestens 3 Monaten in der Stadt wohnen. Für den Stadtrat gibt es 3 Stimmen, für das Oberbürgermeisteramt 1. Die Wahllokale sind von 8 bis 18 Uhr geöffnet. Wahlbenachrichtigung oder Ausweis genügen. Das waren die aktuellen Meldungen aus unserer Region.

Das war Not Okay von 5 Seconds of Summer. Und kurz vor 6 gibt's eine gute Nachricht für alle Freibad-Fans. Der extrem heiße Sommer hat Niedersachsens Bädern volle Becken beschert. Im Osnabrücker Moskaubad kamen fast 130.000 Gäste vorbei, rund 20% mehr als im Vorjahr. Auch in Hannover und vielen anderen Städten wurden Rekorde gezählt. Trotzdem, reich werden die Kommunen damit nicht. Eintrittsgelder decken Personal, Energie und Reparaturen längst nicht ab. Oft zahlen die Städte pro Besuch noch einiges dazu. Aber Freibäder sind eben mehr als ein Sprung ins kühle Wasser. Sie sind Treffpunkte und wichtig fürs Schwimmenlernen. In Bad Iburg hält sogar ein engagierter Förderverein das Bad am Leben. Stark! Hier kommt Best Day of My Life, die Bund-Version mit Tom O'Dell.

nimmt Tom Odells Best Day of My Life und dreht den bittersüßen Song auf Sommermodus. Warme Beats, offene Fenster, einfach losfahren. Und Tom Odells Stimme bleibt trotzdem genau dieses kleine Gänsehautdetail mittendrin. Wenn du jetzt noch mehr Energie brauchst, hier kommt Tom Grennan mit Full Attention bei Hase Radio.

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1: Hier ist Emilia, hallo. Saudi-Arabiens Ölexporte geraten im Krieg zwischen den USA und Iran weiter unter Druck. Die Ost-West-Pipeline zum Roten Meer ist nach Drohnenangriffen stillgelegt. Zugleich bedrohen Houthi-Rebellen Schiffe an der Meerenge Bab al-Mandab. Der Ölpreis stieg zeitweise auf fast 110 Dollar je Barrel. Auch Kraftstoff in Deutschland verteuert sich. In Niedersachsen werden heute Kommunalvertretungen gewählt. In Osnabrück entscheiden rund 120.000 Wahlberechtigte über 50 Stadtratsmandate und das Oberbürgermeisteramt. Die Wahllokale sind von 8 bis 18 Uhr geöffnet. Für den Stadtrat gibt es 3 Stimmen, für die Oberbürgermeisterwahl eine. In Osnabrück sind heute mobile Geschwindigkeitskontrollen am Heiligenweg und an der Bremer Straße gemeldet. Die Angaben beruhen auf Leserhinweisen und öffentlichen Meldungen. Sie sind nicht vollständig und können sich kurzfristig ändern.
2: Danke, Emilia. Das Wetter in Osnabrück. Aktuell ist es bedeckt und trocken bei 16 Grad mit leichter bis spürbarer Brise. Am Morgen bleibt der Himmel dicht, später fällt leichter Regen bei bis zu 20 Grad. Morgen beginnt neblig, danach wird es trocken und bis zu 21 Grad warm. Übermorgen wird es mit bis zu 26 Grad deutlich wärmer, einzelne Gewitter sind möglich.
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3: Die Verkehrsnachrichten rund um Osnabrück. In Osnabrück ist die Kommenderiestraße auf rund 40 Metern voll gesperrt. In Melle ist die Altenmellerstraße auf rund 100 Metern voll gesperrt. In Dissen am Teutoburger Wald ist die Straße am Bahnhof nahe Dissen und Bad Rothenfelde auf knapp einem halben Kilometer voll gesperrt. Fahrt bitte vorsichtig und kommt gut ans Ziel.
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1: Guten Morgen, Osnabrück und Umgebung. Schön, dass du zum Start ins Wochenende bei Hase Radio dabei bist. Wir versorgen dich mit viel Musik, den wichtigsten Nachrichten aus aller Welt und natürlich allem, was bei uns in der Region gerade zählt. Jetzt drehen wir aber erstmal auf. Lost Frequencies gemeinsam mit Bombfunk MCs. Hier ist Freestyler, Rock the Microphone.
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Der Tag ist noch relativ frisch, wenn ich so auf die Uhr schaue und damit allen zusammen nochmal einen richtig guten Morgen. Gut ist er auf jeden Fall, denn es riecht förmlich nach einem Tag, der gute Laune bringt. Und solange man noch riechen kann, kann es ja gar nicht so schlimm sein, oder? Also, mit einem Lächeln durch den Tag und passend dazu ist vielleicht jetzt dieser Hit hier.

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1: Guten Morgen, Osnabrück. Heute ist Wahlsonntag. Heiko, was steht für uns auf dem Stimmzettel?
2: In der Stadt wählt ihr den Stadtrat und die Oberbürgermeisterin oder den Oberbürgermeister. Für den Rat habt ihr 3 Stimmen, die ihr auf Parteien oder Kandidaten verteilen dürft. Für das OB-Amt gibt es 1 Kreuz. Mehr Kreuzchen wären dann eher moderne Kunst als gültige Wahl.
1: Wer darf denn wählen und worauf sollte man vor dem Spaziergang zum Wahllokal achten?
2: Wahlberechtigt sind deutsche und EU-Bürger ab 16 Jahren, wenn sie lange genug in Osnabrück wohnen und eingetragen sind. Die Wahllokale öffnen von 8 Uhr bis 18 Uhr. Schaut lieber auf eure Wahlbenachrichtigung. Manches Wahllokal wurde neu zugeteilt. Ausweis oder Reisepass helfen, falls der Zettel verschwunden ist.
1: Und wann wissen wir, wer im Rathaus künftig den Taktstock schwingt?
2: Nach 18 Uhr wird gezählt. Zuerst die OB-Wahl. Gegen 20 Uhr könnte sich dort schon ein klares Bild zeigen. Für den Rat braucht es länger, denn 3 Stimmen pro Person machen die Auszählung zum kleinen Rechenmarathon.
1: Kommen wir von den Wahlurnen auf die Autobahn. Was erwartet Autofahrer auf der A33?
2: Zwischen Haderberg und Hilter wird weiter saniert. Zuerst ist die Auffahrt Borgloh-Kloster-Ösede Richtung Bielefeld dicht, danach folgt dort die Abfahrt. Besonders lang betrifft es Haderberg. Die Auffahrt Richtung Bielefeld bleibt voraussichtlich bis Ende November gesperrt. Plant also Zeit ein und folgt den Umleitungen, statt der Baustelle beleidigte Blicke zuzuwerfen.
1: Wo gibt es nach diesen beiden Themen noch mehr Details?
2: Weitere Informationen und aktuelle Nachrichten aus Osnabrück findet ihr auf hasepost.de.
1: Zum Schluss noch der tägliche Blick auf die mobilen Blitzer. Wo sollten wir heute besonders entspannt aufs Tempo achten?
2: Gemeldet sind Kontrollen am Heiligen Weg und an der Bremer Straße. Die Hinweise sind nicht vollständig, deshalb gilt überall: Tempo den Regeln, der Straße und dem Wetter anpassen. Dann bleiben Geldbeutel und Stimmung deutlich entspannter.
1: Das war unser Morgen in Osnabrück. Wo haltet ihr euch weiter auf dem Laufenden?
2: Schaut für weitere Meldungen aus der Stadt gern bei hasepost.de vorbei.
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Das war End of the World von Miley Cyrus. Morgen zählt deine Stimme. In Niedersachsen sind Kommunalwahlen. Gewählt werden zum Beispiel Stadt- und Gemeinderäte, Kreistage und in vielen Orten auch Bürgermeisterinnen, Bürgermeister oder Landräte. In der Region Hannover außerdem das Regionspräsidium. Es geht um Politik direkt vor deiner Haustür. Um Schulen, Busse, Straßen, Wohnungen und Kultur. 26 Parteien stehen zur Wahl, dazu lokale Wählergruppen und unabhängige Kandidatinnen und Kandidaten. Wichtig: Informier dich über Inhalte und bleib bei reißerischen Posts im Netz kritisch. Innenministerin Daniela Behrens warnt vor gezielter Desinformation. Also, morgen am 13. September 2026 wählen gehen. Und jetzt geht's weiter mit ordentlich Energie. Blood Running von Ray Dalton.

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1: Hier ist Hans mit den aktuellen Meldungen aus der Region. Willkommen zu den Lokalnachrichten. Ein 75-jähriger Berliner mit schweren Schluckstörungen erhielt am Klinikum Osnabrück nach jahrelanger Suche eine Diagnose. Ursache war eine Engstelle am Übergang von Rachen und Speiseröhre, begünstigt durch eine Muskelerkrankung. Zwei endoskopische Ballondehnungen verbesserten das Schlucken deutlich. Zusätzlich wird der Mann mit Immunglobulinen behandelt. Experten betonen, Schluckstörungen können Mangelernährung und Lungenentzündungen verursachen und sollten früh abgeklärt werden. Am 13. September 2026 sind in Osnabrück mobile Geschwindigkeitskontrollen am Heiligenweg und an der Bremer Straße gemeldet. Autofahrer sollten ihre Geschwindigkeit den Verkehrsregeln und der aktuellen Lage anpassen. Die Angaben beruhen auf Hinweisen und öffentlichen Meldungen. Ihre Vollständigkeit und Richtigkeit ist nicht garantiert. Am Sonntag wählen die Berechtigten in Osnabrück den Stadtrat und die Oberbürgermeisterin oder den Oberbürgermeister. Deutsche und EU-Bürger ab 16 Jahren dürfen abstimmen, wenn sie seit mindestens 3 Monaten in der Stadt wohnen. Für den Stadtrat gibt es 3 Stimmen, für das Oberbürgermeisteramt 1. Die Wahllokale sind von 8 bis 18 Uhr geöffnet. Wahlbenachrichtigung oder Ausweis genügen. Das waren die Meldungen aus unserer Region.

1995, heute vor 65 Jahren, wurde in La Mesa, Kalifornien, ein Mann geboren, der den Thrash Metal für immer verändern sollte. Dave Mustaine. Nicht 1963, wie es manchmal kursiert, sondern 1961. 1981 stieg Mustaine als Leadgitarrist bei Metallica ein, an der Seite von James Hetfield und Lars Ulrich. In diesen frühen, noch ungezügelten Jahren prägte er den Sound der Band mit, unter anderem bei Stücken wie Mechanics, Jump in the Fire und Phantom Lord. Doch die Zusammenarbeit war explosiv. Drogenprobleme, Konflikte und eine berüchtigte Auseinandersetzung, bei der es auch um Mustaines Hund ging, führten schließlich dazu, dass er im April 1983 aus der Band flog. Für Mustaine war das kein Schlussstrich, sondern Zündstoff. Kurz darauf gründete er Megadeth und holte David Ellefson an den Bass. Aus der Wut über den Rauswurf entstand eine Band, die technisch präzisen, aggressiven und politisch aufgeladenen Metal zu einer eigenen Sprache machte. Megadeth wurden zu einem Eckpfeiler der Big Four des Thrash Metal, verkauften weltweit mehr als 50 Millionen Platten und blieben über Jahrzehnte relevant. 2017 bekam diese Karriere ihre Grammy-Krone. Dystopia, der Titelsong des 15. Megadeth-Albums, gewann den Grammy für die beste Metal-Performance. Ein bemerkenswerter Bogen von einer zerbrochenen Freundschaft in den frühen Tagen des Thrash bis zu einer der wichtigsten Auszeichnungen des Genres. Und genau dort, wo harte Riffs, Zukunftsangst und musikalische Präzision aufeinandertreffen, geht es jetzt weiter mit Megadeth und Dystopia.

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1: Am 13. September 1961

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1: Es ist 7 Uhr.
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3: Hallo, hier ist Emilia. Saudi-Arabiens Ölexporte geraten in Krieg zwischen den USA und Iran weiter unter Druck. Die Ost-West-Pipeline zum Roten Meer ist nach Drohnenangriffen stillgelegt. Zugleich bedrohen Houthi-Rebellen Schiffe an der Meerenge Bab al-Mandab. Der Ölpreis stieg zeitweise auf fast 110 Dollar je Barrel. Auch Kraftstoff in Deutschland verteuert sich. In Osnabrück sind heute mobile Geschwindigkeitskontrollen am Heiligenweg und an der Bremer Straße gemeldet. Die Angaben beruhen auf Leserhinweisen und öffentlichen Meldungen. Sie sind nicht vollständig und können sich kurzfristig ändern. In Niedersachsen werden heute Kommunalvertretungen gewählt. In Osnabrück entscheiden rund 120.000 Wahlberechtigte über 50 Stadtratsmandate und das Oberbürgermeisteramt. Die Wahllokale sind von 8 bis 18 Uhr geöffnet. Für den Stadtrat gibt es 3 Stimmen, für die Oberbürgermeisterwahl eine.
4: Danke, Emilia. Das Wetter in Osnabrück. Aktuell ist es bedeckt und trocken bei 16 Grad mit leichter bis spürbarer Brise. Am Morgen bleibt der Himmel dicht, später fällt leichter Regen bei bis zu 20 Grad. Morgen beginnt neblig, danach wird es trocken und bis zu 21 Grad warm. Übermorgen wird es mit bis zu 26 Grad deutlich wärmer, einzelne Gewitter sind möglich.
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5: Schauen wir uns den Verkehr in und um Osnabrück an. In Osnabrück ist die Kommenderiestraße auf weniger als 100 Metern gesperrt. In Melle ist die Altenmellerstraße auf rund 100 Metern gesperrt. In Dissen am Teutoburger Wald ist die Straße am Bahnhof nahe Dissen-Bad Rothenfelde auf knapp einem halben Kilometer gesperrt. Fahrt bitte vorsichtig und kommt gut ans Ziel.
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3: Guten Morgen Osnabrück und Umgebung. Schön, dass du mit Hase Radio ins Wochenende startest. Gleich schauen wir auf die Blitzer in Osnabrück heute am 13. September, damit du entspannt und sicher unterwegs bist. Dazu gibt's Nachrichten aus aller Welt und natürlich viel Musik. Jetzt aber Honeyboy von Purple Disco Machine, Benjamin Ingrosso featuring Nile Rodgers und Shenseea.

Wenn draußen die Sonne aufgeht und die Vögel zwitschern, dann ist es irgendwie Zeit für die Morningshow im Radio. Und hey, die läuft gerade hier in deinem Lieblingssender. Also hi und hallo, einen schönen guten Morgen. Ich bin Sven. Ja, früh aufstehen ist zwar irgendwie der Schritt in die falsche Richtung, aber irgendwie ja trotzdem notwendig. Und damit ihr jetzt besser in den Tag starten könnt, hier einer meiner absoluten Lieblingssongs.

Spider-Man Brand New Day führt heute ins Hall of Fame Kino Deluxe in Osnabrück. Peter Parker hat sich ganz dem Leben als Spider-Man verschrieben und schützt New York. Doch niemand kennt mehr seine wahre Identität, auch MJ und sein bester Freund Ned nicht. Neue Bedrohungen ziehen auf und Peter trifft auf raue Verbündete. Tom Holland spielt wieder Spider-Man, John Bernthal ist als Punisher dabei und Mark Ruffalo als Hulk. Der Film ist freigegeben ab 12 und beginnt um 11.10 Uhr, 14.20 Uhr, 17 Uhr, 18.30 Uhr und 20 Uhr. Practical Magic 2 – Zauberhafte Schwestern läuft im Hall of Fame Kino Deluxe in Osnabrück um 17.30 Uhr, 18 Uhr und 20.20 Uhr. Sandra Bullock und Nicole Kidman spielen erneut die Owens-Schwestern, Sally und Jillian. Ihre Familie ist seit Generationen von einem Fluch überschattet. Die Odyssee ist im Cinema Arthouse in Osnabrück um 17 Uhr und 19.50 Uhr zu sehen. Matt Damon spielt Odysseus, der nach dem Trojanischen Krieg eine gefährliche Heimreise antritt. Christopher Nolan erzählt von Zyklopen, Sirenen und der Suche nach Hause.

Nach Ti amo Italiano von den Sportfreunden Stiller wird's jetzt kurz ernst. Es ist 20 nach 7. In Niedersachsen haben in den vergangenen Tagen tausende Menschen ein klares Zeichen gegen Rechtsextremismus und für Demokratie gesetzt. Rund 3000 waren in Hannover und Oldenburg auf der Straße, in Bleckede etwa 2200. Auch in Lingen, Göttingen und Osnabrück gab es Kundgebungen. Die Proteste blieben friedlich und zeigen, viele Menschen wollen Vielfalt, Zusammenhalt und eine offene Gesellschaft verteidigen. Gerade mit Blick auf die Kommunalwahlen. Jetzt geht's musikalisch weiter, etwas dunkler und intensiver. Eat Me Alive von Artemas.

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1: Hier sind die Lokalnachrichten mit Hans. Auf der Autobahn 33 zwischen Harderberg und Hilter kommt es wegen Sanierungsarbeiten zu weiteren Sperrungen. Die Auffahrt Borglo-Kloster-Ösede Richtung Bielefeld ist von Montag bis Mittwoch gesperrt, anschließend die Abfahrt bis Donnerstag der Folgewoche. Ab Samstag bleibt zudem die Auffahrt Harderberg Richtung Bielefeld voraussichtlich bis Ende November geschlossen. Umleitungen sind ausgeschildert. Am 13. September 2026 sind in Osnabrück mobile Geschwindigkeitskontrollen am Heiligenweg und an der Bremer Straße gemeldet. Autofahrer sollten ihre Geschwindigkeit den Verkehrsregeln und der aktuellen Lage anpassen. Die Angaben beruhen auf Hinweisen und öffentlichen Meldungen. Ihre Vollständigkeit und Richtigkeit ist nicht garantiert. Am Sonntag wählen die Berechtigten in Osnabrück den Stadtrat und die Oberbürgermeisterin oder den Oberbürgermeister. Deutsche und EU-Bürger ab 16 Jahren dürfen abstimmen, wenn sie seit mindestens 3 Monaten in der Stadt wohnen. Für den Stadtrat gibt es 3 Stimmen, für das Oberbürgermeisteramt 1. Die Wahllokale sind von 8 bis 18 Uhr geöffnet. Wahlbenachrichtigung oder Ausweis genügen. Das waren die aktuellen Meldungen aus unserer Region.

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Das war Zusammen von SDP mit Esther Graf, Monté, Clüso, Elif, Contra K, Santos und Querbeat. Zusammenhalt. Ein Wort, das gerade auch beim Blick auf Energie und Krieg eine neue Bedeutung bekommt. Erdöl wird auch bei uns im Norden gefördert, etwa in Niedersachsen und Schleswig-Holstein. Aber die rund 1,5 Millionen Tonnen im Jahr decken nicht einmal 2% des deutschen Bedarfs. Wie der Ölboom einst die Lüneburger Heide veränderte, erzählt die neue ARD-Serie Schwarzes Gold. Sie spielt rund um Wietze, wo Ende des 19. Jahrhunderts regelrecht Jagd auf das schwarze Gold gemacht wurde. Die sechsteilige Serie gibt seit dem 22. Dezember 2025 in der ARD-Mediathek. Und jetzt wird's gefühlvoll mit Band-Aids von Katy Perry.

Das waren Band-Aids von Katy Perry. Und wir bleiben noch kurz bei einer Geschichte, die Mut macht. Kurz vor acht. Für den 75-jährigen Wolfgang Geier aus Berlin war Essen jahrelang eine echte Belastung. Er musste jeden Bissen mehrfach schlucken, verlor Gewicht und mied sogar manche Lebensmittel, weil sie in die Luftröhre gerieten. Erst Spezialisten am Klinikum Osnabrück fanden die entscheidende Ursache. Ein Schließmuskel zwischen Rachen und Speiseröhre öffnete sich nicht richtig. Zwei vergleichsweise kleine Eingriffe mit einem Ballon haben schließlich geholfen. Schon danach konnte Geier wieder problemlos trinken, essen, sogar eine große Tablette schlucken. Ein schönes Beispiel dafür, wie wichtig die richtige Diagnose ist. Und jetzt wird's musikalisch wieder ein bisschen wild. Hier kommen Sophie and the Giants mit A Little Bit Wild.

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1: Hallo, hier ist Emilia.
2: Vor der Wahl in Schweden zeichnet sich ein enges Rennen ab. Die Sozialdemokraten führen Umfragen mit knapp 30% an. Die rechtspopulistischen Schwedendemokraten kommen auf 18-19% und könnten erstmals Teil der Regierung werden. Ministerpräsident Ulf Kristersson hat eine Zusammenarbeit angekündigt. Entscheidend ist die Mehrheitsbildung der politischen Lager. In Osnabrück sind heute mobile Geschwindigkeitskontrollen am Heiligenweg und an der Bremer Straße gemeldet. Die Angaben beruhen auf Leserhinweisen und öffentlichen Meldungen. Sie sind nicht vollständig und können sich kurzfristig ändern. In Niedersachsen werden heute Kommunalvertretungen gewählt. In Osnabrück entscheiden rund 120.000 Wahlberechtigte über 50 Stadtratsmandate und das Oberbürgermeisteramt. Die Wahllokale sind von 8 bis 18 Uhr geöffnet. Für den Stadtrat gibt es 3 Stimmen, für die Oberbürgermeisterwahl 1.
3: Danke, Emilia. Das Wetter in Osnabrück. Aktuell ist es bedeckt und trocken bei 16 Grad mit leichter bis spürbarer Brise. Am Morgen bleibt der Himmel dicht, später fällt leichter Regen bei bis zu 20 Grad. Morgen beginnt neblig, danach wird es trocken und bis zu 21 Grad warm. Übermorgen wird es mit bis zu 26 Grad deutlich wärmer, einzelne Gewitter sind möglich.
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4: Schauen wir uns den Verkehr in und um Osnabrück an.
5: In Osnabrück müsst ihr auf der Kommenderiestraße mit einer Vollsperrung auf weniger als einem halben Kilometer rechnen. In Melle ist die Altenmellerstraße auf weniger als einem halben Kilometer vollständig gesperrt. In Dissen am Teutoburger Wald betrifft die Vollsperrung rund einen halben Kilometer der Straße am Bahnhof. Fahrt bitte vorsichtig und kommt sicher ans Ziel.
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2: Guten Morgen Osnabrück und Umgebung. Schön, dass du zum Wochenende mit Hase Radio in den Tag startest. Gleich gibt's die wichtigsten Nachrichten aus aller Welt und natürlich auch den Blick vor die Haustür, wo heute am 13. September in Osnabrück geblitzt wird. Erstmal Musik für dich. Your Love, Diplo Remix von The Outfield und Diplo. Juicy.

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Nach Dream Come True geht's jetzt um Entscheidungen, die ganz nah an deinem Alltag sind. Es ist 20 nach 8 und in Niedersachsen läuft die Kommunalwahl. Seit 8 Uhr sind die Wahllokale offen. Rund 6,3 Millionen Menschen wählen heute ihre Räte, Kreistage sowie viele Bürgermeister- und Landratsämter. Spannend wird's auch in Hannover, Osnabrück, Oldenburg, Lüneburg, Braunschweig und Göttingen. Dort werden neue Oberbürgermeisterinnen oder Oberbürgermeister gesucht. Gut möglich, dass es am 27. September noch Stichwahlen gibt. Ob Bus und Bahn, Kitas, Wohnungen oder Feuerwehr, das sind Entscheidungen, die du direkt spürst. Also genau hinschauen und wählen gehen. Die Lokale schließen heute Abend, danach wird ausgezählt. Und jetzt Kim Petras mit I Like Your Look.

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1: Hier ist Hans mit den aktuellen Meldungen aus der Region. Willkommen zu den Lokalnachrichten. Ein 75-jähriger Berliner mit schweren Schluckstörungen erhielt am Klinikum Osnabrück nach jahrelanger Suche eine Diagnose. Ursache war eine Engstelle am Übergang von Rachen und Speiseröhre, begünstigt durch eine Muskelerkrankung. Zwei endoskopische Ballondehnungen verbesserten das Schlucken deutlich. Zusätzlich wird der Mann mit Immunglobulinen behandelt. Experten betonen, Schluckstörungen können Mangelernährung und Lungenentzündungen verursachen und sollten früh abgeklärt werden. Am 13. September 2026 sind in Osnabrück mobile Geschwindigkeitskontrollen am Heiligenweg und an der Bremer Straße gemeldet. Autofahrer sollten ihre Geschwindigkeit den Verkehrsregeln und der aktuellen Lage anpassen. Die Angaben beruhen auf Hinweisen und öffentlichen Meldungen. Ihre Vollständigkeit und Richtigkeit ist nicht garantiert. Am Sonntag wählen die Berechtigten in Osnabrück den Stadtrat und die Oberbürgermeisterin oder den Oberbürgermeister. Deutsche und EU-Bürger ab 16 Jahren dürfen abstimmen, wenn sie seit mindestens 3 Monaten in der Stadt wohnen. Für den Stadtrat gibt es 3 Stimmen, für das Oberbürgermeisteramt 1. Die Wahllokale sind von 8 bis 18 Uhr geöffnet. Wahlbenachrichtigung oder Ausweis genügen.

Letzte Liebe von Vincent Weiss. Und kurz vor neun gibt's noch einen wichtigen Verkehrshinweis für Osnabrück. Auch am 13. September 2026 sind mobile Geschwindigkeitskontrollen gemeldet. Genannt werden der Heiligenweg und die Bremer Straße. Bitte passt eure Geschwindigkeit immer den Regeln und den tatsächlichen Verkehrsverhältnissen an. Sicher ankommen ist schließlich das Wichtigste. Die Angaben beruhen auf Leserhinweisen und öffentlich verfügbaren Meldungen und sind daher ohne Gewähr und nicht vollständig. Und jetzt wechseln wir wieder die Stimmung. Hier kommt Vaitim Bora von Trinix und Mariana Frös bei Hase Radio.

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1: Hallo, hier ist Emilia. In den USA verschärft sich die Debatte über Risiken künstlicher Intelligenz. Branchenvertreter warnen vor Missbrauch für Biowaffen oder Angriffe auf kritische Infrastruktur und fordern unabhängige Kontrollen. Im Kongress wird über Abschaltregeln beraten. OpenAI verschiebt seinen Börsengang. Anthropic hält daran fest. In Osnabrück sind heute mobile Geschwindigkeitskontrollen am Heiligen Weg und an der Bremer Straße gemeldet. Die Angaben beruhen auf Leserhinweisen und öffentlichen Meldungen. Sie sind nicht vollständig und können sich kurzfristig ändern. In Niedersachsen werden heute Kommunalvertretungen gewählt. In Osnabrück entscheiden rund 120.000 Wahlberechtigte über 50 Stadtratsmandate und das Oberbürgermeisteramt. Die Wahllokale sind von 8 bis 18 Uhr geöffnet. Für den Stadtrat gibt es 3 Stimmen, für die Oberbürgermeisterwahl eine. Das waren die Nachrichten. Hanna, wie wird das Wetter?
2: In der Tat, Emilia, schauen wir mal, was das Wetter in Osnabrück so plant. Aktuell 17 Grad, der Himmel trägt eine durchgehend graue Decke. Ein leichter bis zeitweise merklicher Wind pustet dazu. Heute bleibt es wolkig bis grau, später steigt die Regenchance deutlich. Schirm lieber mitnehmen. Maximal 19 Grad. Morgen beginnt neblig und frisch, danach meist trocken bei bis zu 20 Grad. Übermorgen sommerliche 26 Grad, aber Gewitter könnten für himmlischen Trommelwirbel sorgen.
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3: Schauen wir uns den Verkehr in und um Osnabrück an. In Osnabrück ist die kommende Riestraße auf weniger als 100 Metern gesperrt. In Melle ist die Altenmellerstraße auf rund 100 Metern gesperrt. In Dissen am Teutoburger Wald ist außerdem die Straße am Bahnhof auf rund einem halben Kilometer gesperrt. Fahrt bitte vorsichtig und kommt alle gut ans Ziel.
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4: Guten Morgen, hier ist Heiko bei Hase Radio, kurz nach 9. Schön, dass du dabei bist. Mit viel Musik für Osnabrück und die Region. Den wichtigsten Nachrichten aus aller Welt und natürlich Themen, die direkt vor deiner Haustür passieren. Jetzt machen wir erst einmal Platz für frischen Sound. Kicks In von Colin McLeod. Viel Spaß!

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1: Hier ist Hans am Mikrofon mit den lokalen Nachrichten. In einem Verbrauchermarkt an der Martini-Straße soll eine 29-jährige Frau Lebensmittel im Wert von etwa 25 Euro gestohlen haben. Als eine Mitarbeiterin sie auf dem Parkplatz ansprach, soll die Verdächtige sie mit den Waren beworfen haben. Eine Obstlerflasche verfehlte die Mitarbeiterin knapp am Kopf. Verletzt wurde niemand. Die Polizei ermittelt wegen mehrerer möglicher Straftaten. Am 13. September 2026 sind in Osnabrück mobile Geschwindigkeitskontrollen am Heiligen Weg und an der Bremer Straße gemeldet. Autofahrer sollten ihre Geschwindigkeit den Verkehrsregeln und der aktuellen Lage anpassen. Die Angaben beruhen auf Hinweisen und öffentlichen Meldungen. Ihre Vollständigkeit und Richtigkeit ist nicht garantiert. Am Sonntag wählen die Berechtigten in Osnabrück den Stadtrat und die Oberbürgermeisterin oder den Oberbürgermeister. Deutsche und EU-Bürger ab 16 Jahren dürfen abstimmen, wenn sie seit mindestens 3 Monaten in der Stadt wohnen. Für den Stadtrat gibt es 3 Stimmen, für das Oberbürgermeisteramt 1. Die Wahllokale sind von 8 bis 18 Uhr geöffnet. Wahlbenachrichtigung oder Ausweis genügen. Das waren die Meldungen aus unserer Region.

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1: Hier ist Emilia, hallo. In Schweden hat die Parlamentswahl begonnen. Umfragen erwarten ein enges Rennen zwischen dem Mitte-Rechts-Bündnis von Regierungschef Ulf Kristersson und der sozialdemokratisch geführten Opposition. Die Schwedendemokraten wollen erstmals mitregieren. Die Wahllokale schließen um 20 Uhr. In einem Verbrauchermarkt an der Martini-Straße soll eine 29-jährige Frau am Mittwochmittag Lebensmittel im Wert von rund 25 Euro gestohlen haben. Als eine Mitarbeiterin sie auf dem Parkplatz ansprach, soll die Frau mit den Waren nach ihr geworfen haben. Eine Flasche verfehlte die Mitarbeiterin knapp. Die Polizei ermittelt. In Osnabrück sind heute mobile Geschwindigkeitskontrollen am Heiligen Weg und an der Bremer Straße gemeldet. Die Angaben beruhen auf Leserhinweisen und öffentlichen Meldungen. Sie sind nicht vollständig und können sich kurzfristig ändern.
2: In der Tat, Emilia, schauen wir mal, was das Wetter in Osnabrück so plant. Aktuell 17 Grad, der Himmel trägt eine durchgehend graue Decke. Ein leichter bis zeitweise merklicher Wind pustet dazu. Heute bleibt es wolkig bis grau, später steigt die Regenchance deutlich. Schirm lieber mitnehmen. Maximal 19 Grad. Morgen beginnt neblig und frisch, danach meist trocken bei bis zu 20 Grad. Übermorgen sommerliche 26 Grad, aber Gewitter könnten für himmlischen Trommelwirbel sorgen.
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3: Ein Blick auf den Verkehr in und um Osnabrück. Auf der Maschstraße in Bramsche ist ein weniger als einen halben Kilometer langer Abschnitt voll gesperrt. In Osnabrück gilt das auch für einen kurzen Abschnitt der kommende Riestraße. Und in Melle ist ein weniger als einen halben Kilometer langer Abschnitt der Altenmellerstraße voll gesperrt. Fahrt bitte vorsichtig und kommt gut ans Ziel.
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4: Hallo und herzlich willkommen bei Club 490 am Wochenende auf Hase-Radio. Schön, dass du dabei bist. Mit den wichtigsten Nachrichten aus aller Welt, Geschichten aus Osnabrück und Umgebung und natürlich jeder Menge Musik. Jetzt wird's gefühlvoll und ein bisschen nostalgisch. Tony Christie besingt für dich seine September-Love. Viel Spaß!

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1: Spider-Man Brand New Day führt heute ins Hall of Fame Kino Deluxe in Osnabrück. Peter Parker hat sich ganz dem Leben als Spider-Man verschrieben und schützt New York. Doch niemand kennt mehr seine wahre Identität, auch MJ und sein bester Freund Ned nicht. Neue Bedrohungen ziehen auf und Peter trifft auf raue Verbündete. Tom Holland spielt wieder Spider-Man, John Bernthal ist als Punisher dabei und Mark Ruffalo als Hulk. Der Film ist freigegeben ab 12 und beginnt um 11.10 Uhr, 14.20 Uhr, 17 Uhr, 18.30 Uhr und 20 Uhr. Practical Magic 2 – Zauberhafte Schwestern läuft im Hall of Fame Kino Deluxe in Osnabrück um 17.30 Uhr, 18 Uhr und 20.20 Uhr. Sandra Bullock und Nicole Kidman spielen erneut die Owens-Schwestern, Sally und Jillian. Ihre Familie ist seit Generationen von einem Fluch überschattet. Die Odyssee ist im Cinema Arthouse in Osnabrück um 17 Uhr und 19.50 Uhr zu sehen. Matt Damon spielt Odysseus, der nach dem Trojanischen Krieg eine gefährliche Heimreise antritt. Christopher Nolan erzählt von Zyklopen, Sirenen und der Suche nach Hause.

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1: Hier ist Hans mit den wichtigsten Meldungen aus unserer Region. In einem Verbrauchermarkt an der Martinistraße soll eine 29-jährige Frau Lebensmittel im Wert von etwa 25 Euro gestohlen haben. Als eine Mitarbeiterin sie auf dem Parkplatz ansprach, soll die Verdächtige sie mit den Waren beworfen haben. Eine Obstlerflasche verfehlte die Mitarbeiterin knapp am Kopf. Verletzt wurde niemand. Die Polizei ermittelt wegen mehrerer möglicher Straftaten. Am 13. September 2026 sind in Osnabrück mobile Geschwindigkeitskontrollen am Heiligenweg und an der Bremer Straße gemeldet. Autofahrer sollten ihre Geschwindigkeit den Verkehrsregeln und der aktuellen Lage anpassen. Die Angaben beruhen auf Hinweisen und öffentlichen Meldungen. Ihre Vollständigkeit und Richtigkeit ist nicht garantiert. Am Sonntag wählen die Berechtigten in Osnabrück den Stadtrat und die Oberbürgermeisterin oder den Oberbürgermeister. Deutsche und EU-Bürger ab 16 Jahren dürfen abstimmen, wenn sie seit mindestens 3 Monaten in der Stadt wohnen. Für den Stadtrat gibt es 3 Stimmen, für das Oberbürgermeisteramt 1. Die Wahllokale sind von 8 bis 18 Uhr geöffnet. Wahlbenachrichtigung oder Ausweis genügen. Das waren die aktuellen Meldungen aus unserer Region.

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1: Am 13. September 1961, heute vor 65 Jahren, wurde in La Mesa, Kalifornien, ein Mann geboren, der den Thrash Metal für immer verändern sollte. Dave Mustaine. Nicht 1963, wie es manchmal kursiert, sondern 1961. 1981 stieg Mustaine als Leadgitarrist bei Metallica ein, an der Seite von James Hetfield und Lars Ulrich. In diesen frühen, noch ungezügelten Jahren prägte er den Sound der Band mit, unter anderem bei Stücken wie Mechanics, Jump in the Fire und Phantom Lord. Doch die Zusammenarbeit war explosiv. Drogenprobleme, Konflikte und eine berüchtigte Auseinandersetzung, bei der es auch um Mustaines Hund ging, führten schließlich dazu, dass er im April 1983 aus der Band flog. Für Mustaine war das kein Schlussstrich, sondern Zündstoff. Kurz darauf gründete er Megadeth und holte David Ellefson an den Bass. Aus der Wut über den Rauswurf entstand eine Band, die technisch präzisen, aggressiven und politisch aufgeladenen Metal zu einer eigenen Sprache machte. Megadeth wurden zu einem Eckpfeiler der Big Four des Thrash Metal, verkauften weltweit mehr als 50 Millionen Platten und blieben über Jahrzehnte relevant. 2017 bekam diese Karriere ihre Grammy-Krone. Dystopia, der Titelsong des 15. Megadeth-Albums, gewann den Grammy für die beste Metal-Performance. Ein bemerkenswerter Bogen von einer zerbrochenen Freundschaft in den frühen Tagen des Thrash bis zu einer der wichtigsten Auszeichnungen des Genres. Und genau dort, wo harte Riffs, Zukunftsangst und musikalische Präzision aufeinandertreffen, geht es jetzt weiter mit Megadeth und Dystopia.

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1: Hier ist Emilia, hallo. In Schweden hat die Parlamentswahl begonnen. Umfragen erwarten ein enges Rennen zwischen dem Mitte-Rechts-Bündnis von Regierungschef Ulf Kristersson und der sozialdemokratisch geführten Opposition. Die Schwedendemokraten wollen erstmals mitregieren. Die Wahllokale schließen um 20 Uhr. In einem Verbrauchermarkt an der Martini-Straße soll eine 29-jährige Frau am Mittwochmittag Lebensmittel im Wert von rund 25 Euro gestohlen haben. Als eine Mitarbeiterin sie auf dem Parkplatz ansprach, soll die Frau mit den Waren nach ihr geworfen haben. Eine Flasche verfehlte die Mitarbeiterin knapp. Die Polizei ermittelt. In Osnabrück sind heute mobile Geschwindigkeitskontrollen am Heiligenweg und an der Bremer Straße gemeldet. Die Angaben beruhen auf Leserhinweisen und öffentlichen Meldungen. Sie sind nicht vollständig und können sich kurzfristig ändern.
2: In der Tat, Emilia, schauen wir mal, was das Wetter in Osnabrück so plant. Aktuell 17 Grad, der Himmel trägt eine durchgehend graue Decke. Ein leichter bis zeitweise merklicher Wind pustet dazu. Heute bleibt es wolkig bis grau, später steigt die Regenchance deutlich. Schirm lieber mitnehmen. Maximal 19 Grad. Morgen beginnt neblig und frisch, danach meist trocken bei bis zu 20 Grad. Übermorgen sommerliche 26 Grad, aber Gewitter könnten für himmlischen Trommelwirbel sorgen.
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3: Die Verkehrsnachrichten rund um Osnabrück. In Bramsche ist die Maschstraße auf weniger als einem halben Kilometer voll gesperrt. In Osnabrück sind außerdem die Kommendariestraße und der Wellmannsweg jeweils auf weniger als einem halben Kilometer voll gesperrt. Fahrt bitte vorsichtig und kommt gut ans Ziel.
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4: Hallo und schön, dass du dabei bist beim Club 490 am Wochenende auf Hase Radio. Ich bin Heiko und begleite dich mit viel Musik, Nachrichten aus aller Welt und Geschichten direkt aus Osnabrück und der Region durch die nächste Zeit. Gleich gibt's Country mit ordentlich Schwung. Dierks Bentley hebt ab mit Drunk on a Plane. Viel Spaß.

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1: Hier sind die Lokalnachrichten mit Hans. In einem Verbrauchermarkt an der Martini-Straße soll eine 29-jährige Frau Lebensmittel im Wert von etwa 25 Euro gestohlen haben. Als eine Mitarbeiterin sie auf dem Parkplatz ansprach, soll die Verdächtige sie mit den Waren beworfen haben. Eine Obstlerflasche verfehlte die Mitarbeiterin knapp am Kopf. Verletzt wurde niemand. Die Polizei ermittelt wegen mehrerer möglicher Straftaten. Am 13. September 2026 sind in Osnabrück mobile Geschwindigkeitskontrollen am Heiligen Weg und an der Bremer Straße gemeldet. Autofahrer sollten ihre Geschwindigkeit den Verkehrsregeln und der aktuellen Lage anpassen. Die Angaben beruhen auf Hinweisen und öffentlichen Meldungen. Ihre Vollständigkeit und Richtigkeit ist nicht garantiert. Am Sonntag wählen die Berechtigten in Osnabrück den Stadtrat und die Oberbürgermeisterin oder den Oberbürgermeister. Deutsche und EU-Bürger ab 16 Jahren dürfen abstimmen, wenn sie seit mindestens 3 Monaten in der Stadt wohnen. Für den Stadtrat gibt es 3 Stimmen, für das Oberbürgermeisteramt 1. Die Wahllokale sind von 8 bis 18 Uhr geöffnet.

seit mindestens 3 Monaten in der Stadt wohnen. Für den Stadtrat gibt es 3 Stimmen, für das Oberbürgermeisteramt 1. Die Wahllokale sind von 8 bis 18 Uhr geöffnet. Wahlbenachrichtigung oder Ausweis genügen. Soweit die Meldungen aus Ihrer Region.

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1: Hier ist Emilia, hallo. Nach dem versuchten Drohnenanschlag auf den Flughafen Leipzig-Halle führen Ermittlungen laut Welt am Sonntag zum russischen Militärgeheimdienst GRU. Ein mutmaßlicher GRU-Mitarbeiter soll Vorbereitung und Logistik organisiert haben. Anfang August war eine mit Sprengstoff beladene Drohne nahe ukrainischer Frachtflugzeuge entdeckt worden. Russastane weist die Vorwürfe zurück. In einem Verbrauchermarkt an der Martini-Straße soll eine 29-jährige Frau am Mittwochmittag Lebensmittel im Wert von rund 25 Euro gestohlen haben. Als eine Mitarbeiterin sie auf dem Parkplatz ansprach, soll die Frau mit den Waren nach ihr geworfen haben. Eine Flasche verfehlte die Mitarbeiterin knapp. Die Polizei ermittelt. In Osnabrück sind heute mobile Geschwindigkeitskontrollen am Heiligen Weg und an der Bremer Straße gemeldet. Die Angaben beruhen auf Leserhinweisen und öffentlichen Meldungen. Sie sind nicht vollständig und können sich kurzfristig ändern. Das waren die Nachrichten. Hanna, wie wird das Wetter?
2: Ja, Emilia, schauen wir uns das Wetter in Osnabrück an. Aktuell 18 Grad, komplett grau und mäßig windig, mit gelegentlich kräftigeren Böen. Zeitweise fällt leichter Regen, der Schirm darf mit auf Dienstreise. Später bleibt es bei bis zu 18 Grad bedeckt, aber ruhiger. Morgen wird es nach nebligem Start trocken und bis zu 20 Grad mild. Übermorgen sommerliche 26 Grad, später sind Gewitter möglich. 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
3: Ein Blick auf den Verkehr in und um Osnabrück. In Bramsche ist die Maschstraße auf einem kurzen Abschnitt voll gesperrt. In Osnabrück ist die Kommenderiestraße ebenfalls auf einem kurzen Abschnitt voll gesperrt. In Georgsmarienhütte ist der Stadtring auf weniger als einem halben Kilometer voll gesperrt. Fahrt bitte vorsichtig und kommt gut ans Ziel.
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4: Willkommen im Club 490 am Wochenende. Schön, dass du um kurz nach 12 dabei bist. Hier gibt's jetzt die wichtigsten Nachrichten aus aller Welt, dazu Geschichten und Themen direkt aus Osnabrück und der Region. Und natürlich jede Menge Musik. Wir starten passend frisch und energiegeladen. Drove und Dylan Francis mit Waterfall auf Hase Radio.

von Tame Impala. Und jetzt wird's ernst, aber auch hoffnungsvoll. Wolfgang Geier aus Berlin konnte jahrelang kaum schlucken. Der 75-jährige Berliner verlor Gewicht, mied viele Lebensmittel und brauchte für eine Mahlzeit oft fast eine Dreiviertelstunde. Die Ursache blieb lange unklar. Erst im Dysphagiezentrum Münster-Osnabrück fanden Spezialisten heraus, dass sich ein Schließmuskel zwischen Rachen und Speiseröhre nicht richtig öffnete. Zwei kleine Eingriffe mit einem Ballon reichten schließlich. Schon danach konnte Geier wieder Flüssigkeit, Nahrung und sogar große Tabletten schlucken. Eine wichtige Geschichte, denn Schluckstörungen sind oft die Folge anderer Erkrankungen und können gefährlich werden. Wer solche Beschwerden hat, sollte die Ursache unbedingt abklären lassen. Und jetzt geht's musikalisch weiter mit A Little Bit Wild von Sophie and the Giants.

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1: Hier ist Hans am Mikrofon mit den lokalen Nachrichten. Am 13. September 2026 sind in Osnabrück mobile Geschwindigkeitskontrollen am Heiligen Weg und an der Bremer Straße gemeldet. Autofahrer sollten ihre Geschwindigkeit den Verkehrsregeln und der aktuellen Lage anpassen. Die Angaben beruhen auf Hinweisen und öffentlichen Meldungen. Ihre Vollständigkeit und Richtigkeit ist nicht garantiert. Im Marienhospital Osnabrück ist am 10. September das 2000. Baby des Jahres geboren worden. Luana Mia kam um 6.54 Uhr zur Welt, wog 3560 Gramm und maß 54 Zentimeter. Ihre Mutter lobte die Betreuung. Das Krankenhaus verzeichnet seit Jahren steigende Geburtenzahlen und bietet gemeinsam mit dem Kinderhospital regionale Spitzenversorgung für Risikoschwangerschaften und Neugeborene. Am Sonntag wählen die Berechtigten in Osnabrück den Stadtrat und die Oberbürgermeisterin oder den Oberbürgermeister. Deutsche und EU-Bürger ab 16 Jahren dürfen abstimmen, wenn sie seit mindestens 3 Monaten in der Stadt wohnen. Für den Stadtrat gibt es 3 Stimmen, für das Oberbürgermeisteramt 1. Die Wahllokale sind von 8 bis 18 Uhr geöffnet. Wahlbenachrichtigung oder Ausweis genügen. Das waren die aktuellen Meldungen aus Ihrer Lokalredaktion.

Das war Refuge von Illenium und Norma Jean Martin bei Hase Radio. Und jetzt kurz wichtig. In Niedersachsen wird heute gewählt. Rund 6,3 Millionen Menschen können ihre Stimme für Städte, Gemeinden und Landkreise abgeben. Vielerorts auch direkt für Bürgermeisterinnen, Bürgermeister sowie Landrätinnen und Landräte. Die Wahllokale sind noch bis 18 Uhr geöffnet. Bis 10 Uhr lag die Beteiligung bei 7,6%, etwas höher als 2021. Briefwahlstimmen sind da noch nicht dabei. Falls ihr noch los müsst, vormittags kann's nass werden, später soll der Regen nachlassen. Erste Trends gibt's gegen 22.10 Uhr, Ergebnisse morgen früh. Und jetzt Sabrina Carpenter mit Manchild.

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1: Emilia am Mikrofon. Hallo. Nach dem versuchten Drohnenanschlag auf den Flughafen Leipzig-Halle führen Ermittlungen laut Welt am Sonntag zum russischen Militärgeheimdienst GRU. Ein mutmaßlicher GRU-Mitarbeiter soll Vorbereitung und Logistik organisiert haben. Anfang August war eine mit Sprengstoff beladene Drohne nahe ukrainischer Frachtflugzeuge entdeckt worden. Russastane weist die Vorwürfe zurück. Im Marienhospital Osnabrück ist das 2000. Baby dieses Jahres geboren worden. Luana Mia kam am 10. September um 6.54 Uhr zur Welt. Sie wog 3560 Gramm und war 54 Zentimeter groß. Nach Klinikangaben steigen die Geburtenzahlen seit Jahren. In einem Verbrauchermarkt an der Martini-Straße soll eine 29-jährige Frau am Mittwochmittag Lebensmittel im Wert von rund 25 Euro gestohlen haben. Als eine Mitarbeiterin sie auf dem Parkplatz ansprach, soll die Frau mit den Waren nach ihr geworfen haben. Eine Flasche verfehlte die Mitarbeiterin knapp. Die Polizei ermittelt.
2: Ja, Emilia, schauen wir uns das Wetter in Osnabrück an. Aktuell 18 Grad, komplett grau und mäßig windig, mit gelegentlich kräftigeren Böen. Zeitweise fällt leichter Regen, der Schirm darf mit auf Dienstreise. Später bleibt es bei bis zu 18 Grad bedeckt, aber ruhiger. Morgen wird es nach nebligem Start trocken und bis zu 20 Grad mild. Übermorgen sommerliche 26 Grad, später sind Gewitter möglich. 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
3: Schauen wir uns den Verkehr in und um Osnabrück an. In Bramsche ist die Maschstraße auf rund 50 Metern voll gesperrt. In Osnabrück ist die Kommenderiestraße ebenfalls auf rund 50 Metern voll gesperrt. In Georgsmarienhütte bleibt der Stadtring auf rund 350 Metern voll gesperrt. Kommt alle sicher und entspannt ans Ziel.
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4: Hallo und schön, dass du dabei bist bei Club 490 am Wochenende auf Hase Radio, deinem Sender für Osnabrück und Umgebung. Ich bin Heiko und wir begleiten dich durch den Nachmittag mit viel Musik, Nachrichten aus aller Welt und Geschichten von hier bei uns. Jetzt wird's tanzbar. Make You Mine von Toby Romeo bei Roger Sanchez. Viel Spaß.

Nach In the Dark von DJ Snake und Stray Kids wird's jetzt wichtig. Es ist 20 nach 1 und in Niedersachsen läuft die Kommunalwahl. Seit 8 Uhr sind die Wahllokale offen. Rund 6,3 Millionen Menschen entscheiden, wer ihre Städte, Gemeinden und Landkreise künftig vertritt. Gewählt werden Räte, Kreistage, Bürgermeister und Landratsämter. In Hannover auch das Regionspräsidium. Besonders spannend, in Städten wie Osnabrück, Hannover oder Göttingen werden neue Oberbürgermeister gesucht. Gut möglich, dass es am 27. September noch Stichwahlen gibt. Es geht um ganz konkrete Dinge. Kitas, Schulen, Busse, Wohnungen und starke Feuerwehren. Also Programme anschauen, Kandidierende vergleichen und wählen gehen. Heute Abend wird ausgezählt. Jetzt geht's erstmal musikalisch. Einmal um die Welt. Alexander Eder und SDP.

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1: Hier ist Hans mit den wichtigsten Meldungen aus unserer Region. Am 13. September 2026 sind in Osnabrück mobile Geschwindigkeitskontrollen am Heiligen Weg und an der Bremer Straße gemeldet. Autofahrer sollten ihre Geschwindigkeit den Verkehrsregeln und der aktuellen Lage anpassen. Die Angaben beruhen auf Hinweisen und öffentlichen Meldungen. Ihre Vollständigkeit und Richtigkeit ist nicht garantiert. Im Marienhospital Osnabrück ist am 10. September das 2000. Baby des Jahres geboren worden. Luana Mia kam um 6.54 Uhr zur Welt, wog 3560 Gramm und maß 54 Zentimeter. Ihre Mutter lobte die Betreuung. Das Krankenhaus verzeichnet seit Jahren steigende Geburtenzahlen und bietet gemeinsam mit dem Kinderhospital regionale Spitzenversorgung für Risikoschwangerschaften und Neugeborene. Am Sonntag wählen die Berechtigten in Osnabrück den Stadtrat und die Oberbürgermeisterin oder den Oberbürgermeister. Deutsche und EU-Bürger ab 16 Jahren dürfen abstimmen, wenn sie seit mindestens 3 Monaten in der Stadt wohnen. Für den Stadtrat gibt es 3 Stimmen, für das Oberbürgermeisteramt 1. Die Wahllokale sind von 8 bis 18 Uhr geöffnet. Wahlbenachrichtigung oder Ausweis genügen. Damit sind Sie hier aus der Region wieder bestens informiert.

Das war Body by Topic mit Fireboy DML und Nico Santos. Und kurz vor zwei gibt's noch einen wichtigen Hinweis für alle, die in Osnabrück unterwegs sind. Auch am 13. September 2026 sind mobile Geschwindigkeitskontrollen gemeldet. Und zwar am Heiligen Weg sowie an der Bremer Straße. Bitte pass deine Geschwindigkeit immer den Regeln und den tatsächlichen Verkehrsverhältnissen an. Sicher ankommen ist schließlich das Wichtigste. Die Angaben beruhen auf Leserhinweisen und öffentlich verfügbaren Meldungen und sind ohne Anspruch auf Vollständigkeit oder Richtigkeit. Jetzt geht's musikalisch weiter mit Ti Amo Italiano von den Sportfreunden Stiller, hier bei Hase Radio.

0: 19 Uhr.
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2: Emilia am Mikrofon. Hallo. 50 Jahre nach dem Tod Mao Zedongs prägt der Gründer der Volksrepublik China das Land weiter. Seine frühere Wohnung im Shanghaier Jing'an-Viertel liegt heute zwischen Hochhäusern und Luxusgeschäften. Unter seiner Herrschaft starben Millionen Menschen, unter anderem durch Hungersnot und politische Verfolgung. Die Kommunistische Partei hält weiter an zentralen maoistischen Prinzipien fest. Im Marienhospital Osnabrück ist das 2000. Baby dieses Jahres geboren worden. Luana Mia kam am 10. September um 6.54 Uhr zur Welt. Sie wog 3560 Gramm und war 54 Zentimeter groß. Nach Klinikangaben steigen die Geburtenzahlen seit Jahren. In einem Verbrauchermarkt an der Martini-Straße soll eine 29-jährige Frau am Mittwochmittag Lebensmittel im Wert von rund 25 Euro gestohlen haben. Als eine Mitarbeiterin sie auf dem Parkplatz ansprach, soll die Frau mit den Waren nach ihr geworfen haben. Eine Flasche verfehlte die Mitarbeiterin knapp. Die Polizei ermittelt.
3: Ja, Emilia, schauen wir uns das Wetter in Osnabrück an. Aktuell 18 Grad, komplett grau und mäßig windig, mit gelegentlich kräftigeren Böen. Zeitweise fällt leichter Regen, der Schirm darf mit auf Dienstreise. Später bleibt es bei bis zu 18 Grad bedeckt, aber ruhiger. Morgen wird es nach nebligem Start trocken und bis zu 20 Grad mild. Übermorgen sommerliche 26 Grad, später sind Gewitter möglich. 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
4: Die Verkehrsnachrichten rund um Osnabrück. In Bramsche ist die Maschstraße auf weniger als einem halben Kilometer voll gesperrt. In Osnabrück gilt das auch für die Kommenderiestraße auf einem kurzen Abschnitt von weniger als einem halben Kilometer. In Georgsmarienhütte ist der Stadtring auf rund einem halben Kilometer voll gesperrt. Fahrt bitte vorsichtig und kommt gut ans Ziel.
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5: Hallo und willkommen bei Hase Radio. Schön, dass du am Wochenende mit dabei bist. Hier ist Heiko mit dem Club 490. Am Nachmittag gibt's für dich die wichtigsten Nachrichten aus aller Welt, spannende Geschichten direkt aus Osnabrück und natürlich jede Menge Musik. Jetzt kommt ein echter Star-Auflauf. Coldplay mit Little Sims, Burna Boy, Eliana und Teenie. Hier ist We Pray. 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

Das war UMS von Two Colors und Barbs und bei uns ist es jetzt 20 nach 2. Eine kuriose und zugleich ziemlich heikle Geschichte aus einem Verbrauchermarkt an der Martini-Straße. Eine 29-Jährige soll am Mittwoch Lebensmittel im Wert von rund 25 Euro gestohlen haben. Als eine Mitarbeiterin sie auf dem Parkplatz darauf ansprach, soll die Frau mit den entwendeten Waren geworfen haben. Eine Flasche Obstler verfehlte die Mitarbeiterin nur knapp am Kopf. Verletzt wurde zum Glück niemand. Die Polizei ermittelt jetzt wegen mehrerer möglicher Straftaten. Und wir wechseln wieder zu etwas deutlich Entspannterem. Hier kommt Way You Smile von Avayan auf Hase Radio.

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1: Hier sind die wichtigsten Meldungen aus unserer Region mit Hans. Am 13. September 2026 sind in Osnabrück mobile Geschwindigkeitskontrollen am Heiligen Weg und an der Bremer Straße gemeldet. Autofahrer sollten ihre Geschwindigkeit den Verkehrsregeln und der aktuellen Lage anpassen. Die Angaben beruhen auf Hinweisen und öffentlichen Meldungen. Ihre Vollständigkeit und Richtigkeit ist nicht garantiert. Im Marienhospital Osnabrück ist am 10. September das 2000. Baby des Jahres geboren worden. Luana Mia kam um 6.54 Uhr zur Welt, wog 3560 Gramm und maß 54 Zentimeter. Ihre Mutter lobte die Betreuung. Das Krankenhaus verzeichnet seit Jahren steigende Geburtenzahlen und bietet gemeinsam mit dem Kinderhospital regionale Spitzenversorgung für Risikoschwangerschaften und Neugeborene. Am Sonntag wählen die Berechtigten in Osnabrück den Stadtrat und die Oberbürgermeisterin oder den Oberbürgermeister. Deutsche und EU-Bürger ab 16 Jahren dürfen abstimmen, wenn sie seit mindestens 3 Monaten in der Stadt wohnen. Für den Stadtrat gibt es 3 Stimmen, für das Oberbürgermeisteramt 1. Die Wahllokale sind von 8 bis 18 Uhr geöffnet. Wahlbenachrichtigung oder Ausweis genügen. Das waren die Meldungen aus unserer Region.

Das war Sing Like Madonna von Sebastian Schub bei Hase Radio. Es ist gleich drei und dieser Sommer hat wirklich seine Spuren hinterlassen. Der zweitheißeste seit Beginn der Messungen. Und Niedersachsens Freibäder waren entsprechend voll. Im Osnabrücker Moskaubad kamen fast 130.000 Menschen vorbei. Rund 20% mehr als im Vorjahr. Auch anderswo gab's Rekorde. Klar ist aber, vollere Becken bedeuten nicht automatisch volle Kassen. Viele Städte zahlen pro Badegast weiter ordentlich drauf. Trotzdem sind Freibäder einfach mehr als nur Abkühlung. Schwimmen lernen, zusammen Zeit verbringen, durchatmen. Und in Bad Iburg zeigt ein Förderverein, was möglich ist. Dort kamen im Bürgerbad über 30.000 Gäste. Jetzt geht's weiter mit Nobody von Oskar Metka und Khalid. 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

Das war Nobody von Oskar mit K und Khalid. Es ist gleich 3 Uhr und in Niedersachsen setzen gerade viele Menschen ein deutliches Zeichen. Tausende haben in den vergangenen Tagen gegen Rechtsextremismus und für Demokratie demonstriert. Rund 3000 Menschen waren in Hannover und Oldenburg auf der Straße, in Bleckede etwa 2200. Auch in Osnabrück, Lingen und Göttingen gab es Kundgebungen. Die Aktionen verliefen friedlich und zeigen, Vielfalt, Zusammenhalt und eine offene Gesellschaft sind vielen nicht egal, gerade mit Blick auf die Kommunalwahlen. Jetzt ein Song, der genau dieses Gefühl aufgreift. SDP mit Zusammen, gemeinsam mit Esther Graf, Monté, Clüso, Elif, Contra K, Santos und Querbeat.

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2: Hallo, hier sind die neuesten Nachrichten mit Emilia. 50 Jahre nach dem Tod Mao Zedongs prägt der Gründer der Volksrepublik China das Land weiter. Seine frühere Wohnung im Shanghaier Jing'an-Viertel liegt heute zwischen Hochhäusern und Luxusgeschäften. Unter seiner Herrschaft starben Millionen Menschen, unter anderem durch Hungersnot und politische Verfolgung. Die Kommunistische Partei hält weiter an zentralen maoistischen Prinzipien fest. Im Marienhospital Osnabrück ist das 2000. Baby dieses Jahres geboren worden. Luana Mia kam am 10. September um 6.54 Uhr zur Welt. Sie wog 3560 Gramm und war 54 Zentimeter groß. Nach Klinikangaben steigen die Geburtenzahlen seit Jahren. In einem Verbrauchermarkt an der Martini-Straße soll eine 29-jährige Frau am Mittwochmittag Lebensmittel im Wert von rund 25 Euro gestohlen haben. Als eine Mitarbeiterin sie auf dem Parkplatz ansprach, soll die Frau mit den Waren nach ihr geworfen haben. Eine Flasche verfehlte die Mitarbeiterin knapp. Die Polizei ermittelt. Das waren die Nachrichten. Hanna, wie wird das Wetter?
3: In der Tat, Emilia, schauen wir mal, was das Wetter in Osnabrück so plant. Aktuell regnet es bei 18 Grad mit leichtem Wind und vielen grauen Wolken. Am Nachmittag wird daraus eher Nieselregen, gegen Abend bleibt es meist trocken, die Wolken halten aber tapfer die Stellung. Morgen startet neblig und kühl, später freundlich und trocken bei 20 Grad. Übermorgen wird es sommerlich warm mit 26 Grad, allerdings sind Gewitter möglich. Erst T-Shirt, dann Himmelstheater.
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4: Die Verkehrsnachrichten rund um Osnabrück. In Bramsche ist die Maschstraße auf einem kurzen Abschnitt gesperrt. In Georgsmarienhütte sind außerdem der Felix-Nussbaum-Weg auf weniger als einem Viertelkilometer und der Stadtring auf weniger als einem halben Kilometer gesperrt. Kommt bitte vorsichtig und sicher ans Ziel.
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2: Hallo Osnabrück und Umgebung. Schön, dass ihr dabei seid bei Club 490 am Wochenende auf Hase Radio. Kurz nach drei gibt's für euch jetzt jede Menge Musik, dazu Nachrichten aus aller Welt und Geschichten direkt aus unserer Region. Macht's euch gemütlich, dreht auf. Hier ist Ronan Keating mit Caledonia. 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
1: Hier ist Hans mit den aktuellen Meldungen aus der Region. Willkommen zu den Lokalnachrichten. Am 13. September 2026 sind in Osnabrück mobile Geschwindigkeitskontrollen am Heiligen Weg und an der Bremer Straße gemeldet. Autofahrer sollten ihre Geschwindigkeit den Verkehrsregeln und der aktuellen Lage anpassen. Die Angaben beruhen auf Hinweisen und öffentlichen Meldungen. Ihre Vollständigkeit und Richtigkeit ist nicht garantiert. Im Marienhospital Osnabrück ist am 10. September das 2000. Baby des Jahres geboren worden. Luana Mia kam um 6.54 Uhr zur Welt, wog 3560 Gramm und maß 54 Zentimeter. Ihre Mutter lobte die Betreuung. Das Krankenhaus verzeichnet seit Jahren steigende Geburtenzahlen und bietet gemeinsam mit dem Kinderhospital regionale Spitzenversorgung für Risikoschwangerschaften und Neugeborene. Am Sonntag wählen die Berechtigten in Osnabrück den Stadtrat und die Oberbürgermeisterin oder den Oberbürgermeister. Deutsche und EU-Bürger ab 16 Jahren dürfen abstimmen, wenn sie seit mindestens 3 Monaten in der Stadt wohnen. Für den Stadtrat gibt es 3 Stimmen, für das Oberbürgermeisteramt 1. Die Wahllokale sind von 8 bis 18 Uhr geöffnet. Wahlbenachrichtigung oder Ausweis genügen. Soweit die Meldungen aus Ihrer Region.

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1: Am 13. September 1961, heute vor 65 Jahren, wurde in La Mesa, Kalifornien, ein Mann geboren, der den Thrash Metal für immer verändern sollte. Dave Mustaine. Nicht 1963, wie es manchmal kursiert, sondern 1961. 1981 stieg Mustaine als Leadgitarrist bei Metallica ein, an der Seite von James Hetfield und Lars Ulrich. In diesen frühen, noch ungezügelten Jahren prägte er den Sound der Band mit, unter anderem bei Stücken wie Mechanics, Jump in the Fire und Phantom Lord. Doch die Zusammenarbeit war explosiv. Drogenprobleme, Konflikte und eine berüchtigte Auseinandersetzung, bei der es auch um Mustaines Hund ging, führten schließlich dazu, dass er im April 1983 aus der Band flog. Für Mustaine war das kein Schlussstrich, sondern Zündstoff. Kurz darauf gründete er Megadeth und holte David Ellefson an den Bass. Aus der Wut über den Rauswurf entstand eine Band, die technisch präzisen, aggressiven und politisch aufgeladenen Metal zu einer eigenen Sprache machte. Megadeth wurden zu einem Eckpfeiler der Big Four des Thrash Metal, verkauften weltweit mehr als 50 Millionen Platten und blieben über Jahrzehnte relevant. 2017 bekam diese Karriere ihre Grammy-Krone. Dystopia, der Titelsong des 15. Megadeth-Albums, gewann den Grammy für die beste Metal-Performance. Ein bemerkenswerter Bogen von einer zerbrochenen Freundschaft in den frühen Tagen des Thrash bis zu einer der wichtigsten Auszeichnungen des Genres. Und genau dort, wo harte Riffs, Zukunftsangst und musikalische Präzision aufeinandertreffen, geht es jetzt weiter mit Megadeth und Dystopia.

0: 16 Uhr.
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2: Hallo, ich bin Emilia. 50 Jahre nach dem Tod Mao Zedongs prägt der Gründer der Volksrepublik China das Land weiter. Seine frühere Wohnung im Shanghaier Jing'an-Viertel liegt heute zwischen Hochhäusern und Luxusgeschäften. Unter seiner Herrschaft starben Millionen Menschen, unter anderem durch Hungersnot und politische Verfolgung. Die Kommunistische Partei hält weiter an zentralen maoistischen Prinzipien fest. Im Marienhospital Osnabrück ist das 2000. Baby dieses Jahres geboren worden. Luana Mia kam am 10. September um 6.54 Uhr zur Welt. Sie wog 3560 Gramm und war 54 Zentimeter groß. Nach Klinikangaben steigen die Geburtenzahlen seit Jahren. Der VfL Osnabrück hat gegen Tabellenführer Hertha BSC mit 1:3 verloren. Nach torloser erster Hälfte traf Berlin zweimal. Osnabrück vergab beim Stand von 0:1 einen Handelfmeter. Jonathan Gomez verkürzte, doch Hertha entschied die Partie in der Nachspielzeit. Osnabrück ist Zehnter.
3: In der Tat, Emilia, schauen wir mal, was das Wetter in Osnabrück so plant. Aktuell regnet es bei 18 Grad mit leichtem Wind und vielen grauen Wolken. Am Nachmittag wird daraus eher Nieselregen, gegen Abend bleibt es meist trocken, die Wolken halten aber tapfer die Stellung. Morgen startet neblig und kühl, später freundlich und trocken bei 20 Grad. Übermorgen wird es sommerlich warm mit 26 Grad, allerdings sind Gewitter möglich. Erst T-Shirt, dann Himmelstheater.
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4: Die Verkehrsnachrichten rund um Osnabrück. In Bramsche ist die Maschstraße an zwei Abschnitten jeweils auf weniger als einem halben Kilometer voll gesperrt. In Osnabrück ist außerdem die Kommenderiestraße auf weniger als einem halben Kilometer voll gesperrt. Fahrt bitte vorsichtig und kommt gut ans Ziel.
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2: Hallo und schön, dass du dabei bist bei Club 490 am Wochenende auf Hase Radio. Ich bin Heiko und begleite dich durch den Nachmittag mit viel Musik, Nachrichten aus aller Welt und allem, was Osnabrück und die Region bewegt. Jetzt wird's entspannt und akustisch. George Ezra mit Paradise, der Akustik-Version. Viel Spaß!

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2: Hier ist Hans mit den wichtigsten Meldungen aus unserer Region. Am 13. September 2026 sind in Osnabrück mobile Geschwindigkeitskontrollen am Heiligenweg und an der Bremer Straße gemeldet. Autofahrer sollten ihre Geschwindigkeit den Verkehrsregeln und der aktuellen Lage anpassen. Die Angaben beruhen auf Hinweisen und öffentlichen Meldungen. Ihre Vollständigkeit und Richtigkeit ist nicht garantiert. Im Marienhospital Osnabrück ist am 10. September das 2000. Baby des Jahres geboren worden. Luana Mia kam um 6.54 Uhr zur Welt, wog 3560 Gramm und maß 54 Zentimeter. Ihre Mutter lobte die Betreuung. Das Krankenhaus verzeichnet seit Jahren steigende Geburtenzahlen und bietet gemeinsam mit dem Kinderhospital regionale Spitzenversorgung für Risikoschwangerschaften und Neugeborene. Am Sonntag wählen die Berechtigten in Osnabrück den Stadtrat und die Oberbürgermeisterin oder den Oberbürgermeister. Deutsche und EU-Bürger ab 16 Jahren dürfen abstimmen, wenn sie seit mindestens 3 Monaten in der Stadt wohnen. Für den Stadtrat gibt es 3 Stimmen, für das Oberbürgermeisteramt 1. Die Wahllokale sind von 8 bis 18 Uhr geöffnet. Wahlbenachrichtigung oder Ausweis genügen. Soweit die Meldungen aus Ihrer Region.
3: 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Alles bewegt sich nur zu schnell, vergeht die Zeit. Eine Menge Mut, Geduld und Fleiß.

Sind Sonntage eigentlich nicht ideal, um sich schon mal auf das nächste Wochenende vorzubereiten? Denk mal drüber nach, aber wir hier im Radio, ja, wir machen das in der Tat so, denn unsere Musikredaktion arbeitet bereits jetzt schon im Hintergrund an der Playlist fürs kommende Wochenende. Und dann braucht ihr nächste Woche Sonntag wirklich nur auf den Play-Knopf eures Radios zu drücken und bekommt wieder schöne Musik. Aber soweit ist es ja noch nicht. Erstmal genießen wir jetzt hier diesen aktuellen heutigen Sonntag. Kommt gut durch den letzten Tag der Woche mit uns.

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1: Emilia am Mikrofon. Hallo. Eine russische Drohne hat am Sonntag nahe dem Grenzbahnhof Jahodyn einen Passagierzug von Kiew nach Warschau getroffen. Die 206 Fahrgäste wurden rechtzeitig evakuiert. Verletzt wurde niemand. Die Lokomotive geriet in Brand. Polen berief wegen der Angriffe nahe seiner Grenze eine Krisensitzung ein. Im Marienhospital Osnabrück ist das 2000. Baby dieses Jahres geboren worden. Luana Mia kam am 10. September um 6.54 Uhr zur Welt. Sie wog 3560 Gramm und war 54 Zentimeter groß. Nach Klinikangaben steigen die Geburtenzahlen seit Jahren. Der VfL Osnabrück hat gegen Tabellenführer Hertha BSC mit 1:3 verloren. Nach torloser erster Hälfte traf Berlin zweimal. Osnabrück vergab an Stand von 0:1 einen Handelfmeter. Jonathan Gomez verkürzte, doch Hertha entschied die Partie in der Nachspielzeit. Osnabrück ist Zehnter.
2: In der Tat, Emilia, schauen wir mal, was das Wetter in Osnabrück so plant. Aktuell regnet es bei 18 Grad mit leichtem Wind und vielen grauen Wolken. Am Nachmittag wird daraus eher Nieselregen, gegen Abend bleibt es meist trocken, die Wolken halten aber tapfer die Stellung. Morgen startet neblig und kühl, später freundlich und trocken bei 20 Grad. Übermorgen wird es sommerlich warm mit 26 Grad, allerdings sind Gewitter möglich. Erst T-Shirt, dann Himmelstheater.
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3: Ein Blick auf den Verkehr in und um Osnabrück.
4: In Bramsche ist die Marschstraße auf zwei Abschnitten gesperrt. Einmal auf rund 50 Metern und einmal auf rund 150 Metern. In Osnabrück ist außerdem die Kommenderiestraße auf rund 40 Metern gesperrt. Fahrt bitte vorsichtig und kommt gut ans Ziel.
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5: Hallo zusammen und willkommen bei Club 490 am Wochenende auf Hase Radio. Schön, dass ihr dabei seid. Mit viel Musik für euren Nachmittag, Nachrichten aus aller Welt und Geschichten direkt aus Osnabrück und der Region. Macht es euch gemütlich, dreht auf und bleibt dran. Jetzt kommt ein echter Klassiker. Elvis Presley mit den Jordan Airs und Hard-Headed Woman aus King.

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1: Hier sind die wichtigsten Meldungen aus unserer Region. Mit Hans. Der VfL Osnabrück verlor gegen Tabellenführer Hertha BSC mit 1:3. Nach torloser erster Hälfte traf Berlin früh, ehe Meißner einen Handelfmeter vergab. Hertha erhöhte, Gomez verkürzte spät, doch die Gäste entschieden die Partie in der Nachspielzeit. Hertha bleibt nach 5 Spielen ohne Punktverlust Spitzenreiter, Osnabrück ist 10. Im Marienhospital Osnabrück ist am 10. September das 2000. Baby des Jahres geboren worden. Luana Mia kam um 6.54 Uhr zur Welt, wog 3560 Gramm und maß 54 Zentimeter. Ihre Mutter lobte die Betreuung. Das Krankenhaus verzeichnet seit Jahren steigende Geburtenzahlen und bietet gemeinsam mit dem Kinderhospital regionale Spitzenversorgung für Risikoschwangerschaften und Neugeborene. Am Sonntag wählen die Berechtigten in Osnabrück den Stadtrat und die Oberbürgermeisterin oder den Oberbürgermeister. Deutsche und EU-Bürger ab 16 Jahren dürfen abstimmen, wenn sie seit mindestens 3 Monaten in der Stadt wohnen. Für den Stadtrat gibt es 3 Stimmen, für das Oberbürgermeisteramt 1. Die Wahllokale sind von 8 bis 18 Uhr geöffnet. Wahlbenachrichtigung oder Ausweis genügen. Das waren die aktuellen Meldungen aus Ihrer Lokalredaktion.

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1: Hallo, hier ist Emilia.
2: Eine russische Drohne hat am Sonntag nahe dem Grenzbahnhof Jahodin einen Passagierzug von Kiew nach Warschau getroffen. Die 206 Fahrgäste wurden rechtzeitig evakuiert. Verletzt wurde niemand. Die Lokomotive geriet in Brand. Polen berief wegen der Angriffe nahe seiner Grenze eine Krisensitzung ein. Im Marienhospital Osnabrück ist das 2000. Baby dieses Jahres geboren worden. Luana Mia kam am 10. September um 6.54 Uhr zur Welt. Sie wog 3560 Gramm und war 54 cm groß. Nach Klinikangaben steigen die Geburtenzahlen seit Jahren. Der VfL Osnabrück hat gegen Tabellenführer Hertha BSC mit 1:3 verloren. Nach torloser erster Hälfte traf Berlin zweimal. Osnabrück vergab beim Stand von 0:1 einen Handelfmeter. Jonathan Gomez verkürzte, doch Hertha entschied die Partie in der Nachspielzeit. Osnabrück ist Zehnter. Weiter geht's mit dem Wetter, Hanna.
3: Tolle Idee, Emilia. Werfen wir einen Blick auf das Wetter in Osnabrück. Aktuell 17 Grad, dicht bewölkt und leicht windig. Bis abends maximal 19 Grad, meist grau, ein Schauer könnte vorbeischauen. Nacht etwa 16 Grad und überwiegend trocken. Morgen zunächst neblig, die Welt lädt noch kurz. Danach freundlicher bei 20 Grad, nachts 13 Grad. Übermorgen sommerliche 26 Grad, aber später sind Gewitter möglich. Sonnencreme trifft Blitzshow.
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4: Die Verkehrsnachrichten rund um Osnabrück. In Bramsche ist die Maschstraße auf weniger als einem halben Kilometer voll gesperrt. In Osnabrück betrifft die Vollsperrung einen kurzen Abschnitt der Kommenderiestraße. Auch der Felix-Nussbaum-Weg in Georgsmarienhütte ist auf weniger als einem halben Kilometer voll gesperrt. Fahrt bitte vorsichtig und kommt gut ans Ziel.
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5: Einen wunderschönen guten Abend, Osnabrück und Umgebung. Hier ist euer Heiko bei Hase Radio und ihr hört Osna chillt. Genau das Richtige zum Runterkommen nach einem langen Tag. Es ist kurz nach sechs. Wir machen es uns gemütlich mit viel guter Musik. Später bekommt ihr natürlich auch noch die wichtigsten lokalen Nachrichten aus unserer Region. Aber jetzt erstmal ein Song, der wunderbar in diesen Abend passt. Brooke Fraser mit Something in the Water.

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1: Hier sind die wichtigsten Meldungen aus unserer Region mit Hans. Im Marienhospital Osnabrück ist am 10. September das 2000. Baby des Jahres geboren worden. Luana Mia kam um 6.54 Uhr zur Welt, wog 3560 Gramm und maß 54 Zentimeter. Ihre Mutter lobte die Betreuung. Das Krankenhaus verzeichnet seit Jahren steigende Geburtenzahlen und bietet gemeinsam mit dem Kinderhospital regionale Spitzenversorgung für Risikoschwangerschaften und Neugeborene. Am Sonntag wählen die Berechtigten in Osnabrück den Stadtrat und die Oberbürgermeisterin oder den Oberbürgermeister. Deutsche und EU-Bürger ab 16 Jahren dürfen abstimmen, wenn sie seit mindestens 3 Monaten in der Stadt wohnen. Für den Stadtrat gibt es 3 Stimmen, für das Oberbürgermeisteramt 1. Die Wahllokale sind von 8 bis 18 Uhr geöffnet. Wahlbenachrichtigung oder Ausweis genügen. Die Wahllokale in Osnabrück sind geschlossen. Zuerst wird die Oberbürgermeisterwahl ausgezählt, deren Ergebnis früher erwartet wird als das des Stadtrats. Offen ist, ob eine Stichwahl am 27. September nötig wird. In der Lagerhalle verfolgen Parteien, Medien und Bürger die Ergebnisse. Erste Trends werden am frühen Abend erwartet. Die öffentliche Wahlparty läuft bis 23 Uhr. Das waren die lokalen Nachrichten.

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1: Hallo, hier sind die neuesten Nachrichten mit Emilia. US-Präsident Trump sieht den Konflikt mit den Houthi vorerst entschärft, nachdem sie zugesichert haben sollen, nicht gegen die USA zu kämpfen. Zugleich kontrollieren die Houthi offenbar die jemenitische Westküste mit der Meerenge Bab al-Mandab. Nach Angriffen auf eine saudische Ölpipeline stoppte Riad Transporte. Die Ölpreise steigen. In Osnabrück sind die Wahllokale geschlossen. Zunächst wird die Oberbürgermeisterwahl ausgezählt, deren Ergebnis früher erwartet wird als das des Stadtrats. Erreicht niemand die Mehrheit, folgt am 27. September eine Stichwahl. Die öffentliche Wahlparty in der Lagerhalle läuft bis 23 Uhr. Der VfL Osnabrück hat gegen Tabellenführer Hertha BSC mit 1:3 verloren. Nach torloser erster Hälfte traf Berlin zweimal. Osnabrück vergab beim Stand von 0:1 einen Handelfmeter. Jonathan Gomez verkürzte, doch Hertha entschied die Partie in der Nachspielzeit. Osnabrück ist Zehnter.
2: Tolle Idee, Emilia. Werfen wir einen Blick auf das Wetter in Osnabrück. Aktuell 17 Grad, dicht bewölkt und leicht windig. Bis abends maximal 19 Grad, meist grau, ein Schauer könnte vorbeischauen. Nacht etwa 16 Grad und überwiegend trocken. Morgen zunächst neblig, die Welt lädt noch kurz. Danach freundlicher bei 20 Grad, nachts 13 Grad. Übermorgen sommerliche 26 Grad, aber später sind Gewitter möglich. Sonnencreme trifft Blitzshow.
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3: Die Verkehrsnachrichten rund um Osnabrück. In Bramsche ist die Maschstraße auf weniger als einem halben Kilometer vollständig gesperrt. In Osnabrück ist die Kommanderiestraße auf einem kurzen Abschnitt vollständig gesperrt. In Georgsmarienhütte ist der Felix-Nussbaum-Weg auf weniger als einem halben Kilometer vollständig gesperrt. Fahrt bitte vorsichtig und kommt gut ans Ziel.
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4: Schönen guten Abend Osnabrück und Umgebung. Hier ist Heiko bei Osnachild auf Hase Radio. Macht's euch gemütlich, lehnt euch zurück und lasst den Tag langsam ausklingen. Wir liefern euch den passenden Sound dazu. Später gibt's natürlich auch noch die wichtigsten lokalen Nachrichten aus unserer Region. Aber erstmal zwei starke Stimmen, ein Song voller Energie. Kenny Chesney zusammen mit Pink. Hier kommt Setting the World on Fire.

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1: Hier ist Hans mit den aktuellen Meldungen aus der Region. Willkommen zu den Lokalnachrichten. Am Sonntag wählen die Berechtigten in Osnabrück den Stadtrat und die Oberbürgermeisterin oder den Oberbürgermeister. Deutsche und EU-Bürger ab 16 Jahren dürfen abstimmen, wenn sie seit mindestens 3 Monaten in der Stadt wohnen. Für den Stadtrat gibt es 3 Stimmen, für das Oberbürgermeisteramt 1. Die Wahllokale sind von 8 bis 18 Uhr geöffnet. Wahlbenachrichtigung oder Ausweis genügen. Die Wahllokale in Osnabrück sind geschlossen. Zuerst wird die Oberbürgermeisterwahl ausgezählt, deren Ergebnis früher erwartet wird als das des Stadtrats. Offen ist, ob eine Stichwahl am 27. September nötig wird. In der Lagerhalle verfolgen Parteien, Medien und Bürger die Ergebnisse. Erste Trends werden am frühen Abend erwartet. Die öffentliche Wahlparty läuft bis 23 Uhr. Bei der Osnabrücker Oberbürgermeisterwahl führt Amtsinhaberin Katharina Pötter deutlich mit rund 39%. Volker Bajus folgt mit gut 22% vor Robert Alfering mit rund 17%. Nach 61 von 157 Ergebnissen zeichnet sich ein Rennen um den 2. Platz und die Stichwahl ab. Eine verlässliche Hochrechnung ist noch nicht möglich. Das waren die Meldungen aus unserer Region.

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Mit Tore Laufenberg. Am 13. September 1961, heute vor 65 Jahren, wurde in La Mesa, Kalifornien, ein Mann geboren, der den Thrash Metal für immer verändern sollte. Dave Mustaine. Nicht 1963, wie es manchmal kursiert, sondern 1961. 1981 stieg Mustaine als Leadgitarrist bei Metallica ein, an der Seite von James Hetfield und Lars Ulrich. In diesen frühen, noch ungezügelten Jahren prägte er den Sound der Band mit, unter anderem bei Stücken wie Mechanics, Jump in the Fire und Phantom Lord. Doch die Zusammenarbeit war explosiv. Drogenprobleme, Konflikte und eine berüchtigte Auseinandersetzung, bei der es auch um Mustaines Hund ging, führten schließlich dazu, dass er im April 1983 aus der Band flog. Für Mustaine war das kein Schlussstrich, sondern Zündstoff. Kurz darauf gründete er Megadeth und holte David Ellefson an den Bass. Aus der Wut über den Rauswurf entstand eine Band, die technisch präzisen, aggressiven und politisch aufgeladenen Metal zu einer eigenen Sprache machte. Megadeth wurden zu einem Eckpfeiler der Big Four des Thrash Metal, verkauften weltweit mehr als 50 Millionen Platten und blieben über Jahrzehnte relevant. 2017 bekam diese Karriere ihre Grammy-Krone. Dystopia, der Titelsong des 15. Megadeth-Albums, gewann den Grammy für die beste Metal-Performance. Ein bemerkenswerter Bogen von einer zerbrochenen Freundschaft in den frühen Tagen des Thrash bis zu einer der wichtigsten Auszeichnungen des Genres. Und genau dort, wo harte Riffs, Zukunftsangst und musikalische Präzision aufeinandertreffen, geht es jetzt weiter mit Megadeth und Dystopia.

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1: Emilia am Mikrofon. Hallo. US-Präsident Trump sieht den Konflikt mit den Houthi vorerst entschärft, nachdem sie zugesichert haben sollen, nicht gegen die USA zu kämpfen. Zugleich kontrollieren die Houthi offenbar die jemenitische Westküste mit der Meerenge Bab al-Mandab. Nach Angriffen auf eine saudische Ölpipeline stoppte Riad Transporte. Die Ölpreise steigen. Bei der Oberbürgermeisterwahl in Osnabrück liegt Amtsinhaberin Katharina Pötter von der CDU nach 61 von 157 Ergebnissen mit 39,48% vorn. Volker Bajus von den Grünen folgt mit 22,37% vor SPD-Kandidat Robert Alfering mit 17,36%. Eine Stichwahl gilt als wahrscheinlich. In Osnabrück sind die Wahllokale geschlossen. Zunächst wird die Oberbürgermeisterwahl ausgezählt, deren Ergebnis früher erwartet wird als das des Stadtrats. Erreicht niemand die Mehrheit, folgt am 27. September eine Stichwahl. Die öffentliche Wahlparty in der Lagerhalle läuft bis 23 Uhr.
2: Tolle Idee, Emilia. Werfen wir einen Blick auf das Wetter in Osnabrück. Aktuell 17 Grad, dicht bewölkt und leicht windig. Bis abends maximal 19 Grad, meist grau, ein Schauer könnte vorbeischauen. Nacht etwa 16 Grad und überwiegend trocken. Morgen zunächst neblig, die Welt lädt noch kurz. Danach freundlicher bei 20 Grad, nachts 13 Grad. Übermorgen sommerliche 26 Grad, aber später sind Gewitter möglich. Sonnencreme trifft Blitzshow.
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3: Die Verkehrsnachrichten rund um Osnabrück. In Bramsche ist die Maschstraße auf weniger als einem halben Kilometer vollständig gesperrt. In Osnabrück betrifft die Vollsperrung einen kurzen Abschnitt der Kommenderiestraße. In Georgsmarienhütte ist der Felix-Nussbaum-Weg auf weniger als einem halben Kilometer vollständig gesperrt. Fahrt bitte vorsichtig und kommt gut ans Ziel.
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4: Schönen guten Abend, ihr Lieben. Hier ist Heiko bei Osnachild auf Hase Radio. Euer entspannter Feierabend-Sound für Osnabrück und die ganze Umgebung. Macht's euch gemütlich, ob auf dem Sofa, im Auto unterwegs oder noch bei der Spätschicht. Wir liefern euch die passende Musik zum Runterkommen. Später gibt's natürlich auch noch die wichtigsten lokalen Nachrichten aus unserer Region. Jetzt aber erstmal ein richtig schöner Song für euch. Milo mit You and Me in My Pocket.

Ein wunderschöner Hit aus unserer Wochenend-Playlist. Schön, dass ihr mit dabei seid. Ja, zack, ist die Woche quasi auch wieder gelaufen. Und es ist unglaublich, was in den letzten Tagen wieder alles so passiert ist. Ja, ich finde, der letzte Tag der Woche ist auch immer so die letzte Möglichkeit, für sich selbst nochmal die Woche Revue passieren zu lassen. Was hat man so von Freunden und der Familie erfahren oder was hat man gemacht und vor allem auch, was sind die Pläne für die nächsten paar Tage? Wenn ihr denkt, ja, das ist eine ganz gute Idee, das mache ich jetzt mal, dann klappt das, glaube ich, besser, wenn da keiner zwischenlabert. Deshalb hier wieder Musik für die Ohren und einen schönen Sonntag damit zusammen.

0: Ein wunderschöner Hit aus unserer Wochenend-Playlist. Schön, dass ihr mit dabei seid. Ja, zack, ist die Woche quasi auch wieder gelaufen und es ist unglaublich, was in den letzten Tagen wieder alles so passiert ist. Ja, ich finde, der letzte Tag der Woche ist auch immer so die letzte Möglichkeit für sich selbst nochmal die Woche Revue passieren zu lassen. Was hat man so von Freunden und der Familie erfahren oder was hat man gemacht und vor allem auch, was sind die Pläne für die nächsten paar Tage? Wenn ihr denkt, ja, das ist eine ganz gute Idee, das mache ich jetzt mal, dann klappt das, glaube ich, besser, wenn da keiner zwischenlabert. Deshalb hier wieder Musik für die Ohren und einen schönen Sonntag damit zusammen.
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1: Hallo, ich bin Emilia. US-Präsident Trump sieht den Konflikt mit den Houthi vorerst entschärft, nachdem sie zugesichert haben sollen, nicht gegen die USA zu kämpfen. Zugleich kontrollieren die Houthi offenbar die jemenitische Westküste mit der Meerenge Bab al-Mandab. Nach Angriffen auf eine saudische Ölpipeline stoppte Riad Transporte. Die Ölpreise steigen. Bei der Oberbürgermeisterwahl in Osnabrück liegt Amtsinhaberin Katharina Pötter von der CDU kurz vor Ende der Auszählung mit 42,05% deutlich vorn. Da sie keine absolute Mehrheit erreicht, kommt es am 27. September zur Stichwahl. Voraussichtlich gegen Grünen-Kandidat Volker Bajus mit 21,85%. Bei der Oberbürgermeisterwahl in Osnabrück liegt Amtsinhaberin Katharina Pötter von der CDU nach 61 von 157 Ergebnissen mit 39,48% vorn. Volker Bajus von den Grünen folgt mit 22,37%, vor SPD-Kandidat Robert Alfering mit 17,36%. Eine Stichwahl gilt als wahrscheinlich.
2: Tolle Idee, Emilia. Werfen wir einen Blick auf das Wetter in Osnabrück. Aktuell 17 Grad, dicht bewölkt und leicht windig. Bis abends maximal 19 Grad, meist grau, ein Schauer könnte vorbeischauen. Nacht etwa 16 Grad und überwiegend trocken. Morgen zunächst neblig, die Welt lädt noch kurz. Danach freundlicher bei 20 Grad, nachts 13 Grad. Übermorgen sommerliche 26 Grad, aber später sind Gewitter möglich. Sonnencreme trifft Blitzshow.
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3: Schauen wir uns den Verkehr in und um Osnabrück an.
4: In Bramsche ist die Maschstraße auf weniger als einem halben Kilometer voll gesperrt. In Osnabrück gilt auf der Kommenderiestraße ebenfalls eine Vollsperrung auf einem kurzen Abschnitt. Auch der Felix-Nussbaum-Weg in Georgsmarienhütte ist auf weniger als einem halben Kilometer voll gesperrt. Fahrt bitte vorsichtig und kommt gut ans Ziel.
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5: Schönen guten Abend, ihr Lieben. Hier ist Heiko bei Osnachilled auf Hase Radio, eurem entspannten Abendprogramm für Osnabrück und die ganze Umgebung. Macht's euch gemütlich, lasst den Tag einfach mal hinter euch und genießt die Musik. Später schauen wir natürlich auch noch auf das, was lokal bei uns wichtig ist. Jetzt aber erstmal ein echter Klassiker, der wunderbar gute Laune macht. Rita Coolidge mit Higher and Higher. Viel Spaß!

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1: Hier ist Emilia, hallo. US-Präsident Trump sieht den Konflikt mit den Houthis vorerst entschärft, nachdem sie zugesichert haben sollen, nicht gegen die USA zu kämpfen. Zugleich kontrollieren die Houthi offenbar die jemenitische Westküste mit der Meerenge Bab al-Mandab. Nach Angriffen auf eine saudische Ölpipeline stoppte Riad Transporte. Die Ölpreise steigen. Der Landkreis Osnabrück hat seine Geschwindigkeitskontrollen für die kommende Woche angekündigt. Geplant sind Messungen von Montag bis Sonntag in Bersenbrück, Georgsmarienhütte, Bohmte, Hilter, Osterkappeln, Ankum und Bad Lahr. Zudem sind Kontrollen jederzeit auch an anderen Orten im Landkreis möglich. Bei der Oberbürgermeisterwahl in Osnabrück liegt Amtsinhaberin Katharina Pötter von der CDU kurz vor Ende der Auszählung mit 42,05% deutlich vorn. Da sie keine absolute Mehrheit erreicht, kommt es am 27. September zur Stichwahl. Voraussichtlich gegen Grünen-Kandidat Volker Bajus mit 21,85%. Das waren die Nachrichten. Hanna, wie wird das Wetter?
2: Danke, Emilia. Das Wetter in Osnabrück. Aktuell ist es 17 Grad und bedeckt, aber trocken, bei leichtem Wind. Heute bleibt es meist grau, zeitweise regnet es, maximal 19 Grad. In der Nacht lockert es kurz auf, später kann sich Nebel bilden, Tiefstwert 12 Grad. Morgen startet neblig, wird dann trocken und bis zu 21 Grad mild. Übermorgen sommerliche 26 Grad, allerdings mit Schauern und Gewittern.
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3: Die Verkehrsnachrichten rund um Osnabrück. In Bramsche ist die Maschstraße auf weniger als einem halben Kilometer vollständig gesperrt. In Osnabrück bleibt die Kommenderiestraße auf wenigen Metern komplett gesperrt. Auch in Georgsmarienhütte ist der Felix-Nussbaum-Weg auf weniger als einem halben Kilometer voll gesperrt. Fahrt bitte vorsichtig und kommt alle sicher ans Ziel.
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4: Guten Abend, Osnabrück und Umgebung. Schön, dass du bei Hase Radio eingeschaltet hast. Es ist kurz nach 10, hier ist dein Parksonntag mit viel Musik und den wichtigsten Nachrichten aus aller Welt. Ganz entspannt bis Mitternacht. Jetzt geht's erstmal nach Wien. Seiler und Speer mit Wehan. Viel Spaß.

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1: Schuppen habt ihr mich hier eigentlich wieder reingelockt, ne? Ich habe ja gleich gesagt, das ist scheiße, aber jetzt mal schon. Ach nee. Extra schöne Hose angezogen. Für die Assen hier ist das viel zu scheu. Ja, jetzt nehmen wir richtig Action an, ne? Komm mal hoch. Jungs, ihr hört. Mal richtig los, Mann. Jetzt geht er mit tierisch in die Hose, jetzt pass auf.
2: Oh Mann, dieser scheiß Hosenträger funktioniert nicht.
3: Alter, mach hin, damit ich losfahren kann jetzt.
1: Jo.
3: Pass auf, ich fahr los. Fahr los, fahr vorgetankt, die Selbstmordmaschine und los. Pass auf.

0: sag nur erstmal Tschüss, Jungs. Ich muss los.
1: Ihr seid auf Platte.
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1: Hallo, hier ist Emilia. US-Präsident Trump sieht den Konflikt mit den Houthi vorerst entschärft, nachdem sie zugesichert haben sollen, nicht gegen die USA zu kämpfen. Zugleich kontrollieren die Houthi offenbar die jemenitische Westküste mit der Meerenge Bab al-Mandab. Nach Angriffen auf eine saudische Ölpipeline stoppte Riad Transporte. Die Ölpreise steigen. Der Landkreis Osnabrück hat seine Geschwindigkeitskontrollen für die kommende Woche angekündigt. Geplant sind Messungen von Montag bis Sonntag in Dersenbrück, Georgsmarienhütte, Bohmte, Hilter, Osterkappeln, Ankum und Bad Lahr. Zudem sind Kontrollen jederzeit auch an anderen Orten im Landkreis möglich. Bei der Oberbürgermeisterwahl in Osnabrück liegt Amtsinhaberin Katharina Pötter von der CDU kurz vor Ende der Auszählung mit 42,05% deutlich vorn. Da sie keine absolute Mehrheit erreicht, kommt es am 27. September zur Stichwahl. Voraussichtlich gegen Grünen-Kandidat Volker Bajus mit 21,85%.
2: Danke, Emilia. Das Wetter in Osnabrück. Aktuell ist es 17 Grad und bedeckt, aber trocken, bei leichtem Wind. Heute bleibt es meist grau, zeitweise regnet es, maximal 19 Grad. In der Nacht lockert es kurz auf, später kann sich Nebel bilden, Tiefstwert 12 Grad. Morgen startet neblig, wird dann trocken und bis zu 21 Grad mild. Übermorgen sommerliche 26 Grad, allerdings mit Schauern und Gewittern.
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3: Ein Blick auf den Verkehr in und um Osnabrück. Die Kommenderiestraße in Osnabrück ist auf rund 50 Metern vollständig gesperrt. In Georgsmarienhütte sind außerdem der Felix-Nussbaum-Weg auf weniger als einem halben Kilometer und der Stadtring auf rund einem halben Kilometer vollständig gesperrt. Fahrt bitte vorsichtig und kommt gut ans Ziel.

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1: Am 13. September 1961, heute vor 65 Jahren, wurde in La Mesa, Kalifornien, ein Mann geboren, der den Thrash Metal für immer verändern sollte. Dave Mustaine. Nicht 1963, wie es manchmal kursiert, sondern 1961. 1981 stieg Mustaine als Leadgitarrist bei Metallica ein, an der Seite von James Hetfield und Lars Ulrich. In diesen frühen, noch ungezügelten Jahren prägte er den Sound der Band mit, unter anderem bei Stücken wie Mechanics, Jump in the Fire und Phantom Lord. Doch die Zusammenarbeit war explosiv. Drogenprobleme, Konflikte und eine berüchtigte Auseinandersetzung, bei der es auch um Mustaines Hund ging, führten schließlich dazu, dass er im April 1983 aus der Band flog. Für Mustaine war das kein Schlussstrich, sondern Zündstoff. Kurz darauf gründete er Megadeth und holte David Ellefson an den Bass. Aus der Wut über den Rauswurf entstand eine Band, die technisch präzisen, aggressiven und politisch aufgeladenen Metal zu einer eigenen Sprache machte. Megadeth wurden zu einem Eckpfeiler der Big Four des Thrash Metal, verkauften weltweit mehr als 50 Millionen Platten und blieben über Jahrzehnte relevant. 2017 bekam diese Karriere ihre Grammy-Krone. Dystopia, der Titelsong des 15. Megadeth-Albums, gewann den Grammy für die beste Metal-Performance. Ein bemerkenswerter Bogen von einer zerbrochenen Freundschaft in den frühen Tagen des Thrash bis zu einer der wichtigsten Auszeichnungen des Genres. Und genau dort, wo harte Riffs, Zukunftsangst und musikalische Präzision aufeinandertreffen, geht es jetzt weiter mit Megadeth und Dystopia.

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1: Hallo, hier sind die neuesten Nachrichten mit Emilia. US-Präsident Trump sieht den Konflikt mit den Houthi vorerst entschärft, nachdem sie zugesichert haben sollen, nicht gegen die USA zu kämpfen. Zugleich kontrollieren die Houthi offenbar die jemenitische Westküste mit der Meerenge Bab al-Mandab. Nach Angriffen auf eine saudische Ölpipeline stoppte Riad Transporte. Die Ölpreise steigen. Der Landkreis Osnabrück hat seine Geschwindigkeitskontrollen für die kommende Woche angekündigt. Geplant sind Messungen von Montag bis Sonntag in Bersenbrück, Georgsmarienhütte, Bohmte, Hilter, Osterkappeln, Ankum und Bad Lahr. Zudem sind Kontrollen jederzeit auch an anderen Orten im Landkreis möglich. Bei der Oberbürgermeisterwahl in Osnabrück liegt Amtsinhaberin Katharina Pötter von der CDU kurz vor Ende der Auszählung mit 42,05% deutlich vorn. Da sie keine absolute Mehrheit erreicht, kommt es am 27. September zur Stichwahl. Voraussichtlich gegen Grünen-Kandidat Volker Bajus mit 21,85%.
2: Am Sonntag überwiegend wolkig bis trüb, stellenweise leichter Regen oder Nieselregen, vor allem von Nordwesten bis Südosten, Lichtblicke am ehesten im Osten, nachmittags auch im Westen, Höchstwerte 4 bis 14 Grad, Wind meist schwach aus Westen, zeitweise mäßig mit frischen Böen im Westen, in der Nacht gebietsweise Regen, lokal Nebel, Tiefstwerte 3 bis 8 Grad, im Schwarzwald und Allgäu um 1 Grad, Montag neblig trüb mit Nieselregen 5 bis 13 Grad, Dienstag öfter Regen 6 bis 15 Grad. Pack deinen Schirm.
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3: Ein Blick auf den Verkehr in und um Osnabrück.
4: In Osnabrück ist die Kommanderiestraße auf einem kurzen Abschnitt vollständig gesperrt. In Georgsmarienhütte sind außerdem der Felix-Nussbaum-Weg auf weniger als einem Viertelkilometer und der Stadtring auf knapp einem halben Kilometer vollständig gesperrt. Fahrt vorsichtig und kommt alle gut ans Ziel.
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5: Kurz nach Mitternacht bei Hase-Radio. Schön, dass du noch dabei bist. Während draußen Osnabrück langsam zur Ruhe kommt, halten wir dich mit den wichtigsten Nachrichten aus aller Welt auf dem Laufenden und liefern dir den passenden Sound für die Nacht. Jetzt geht's weiter mit Charlie Winston und Like a Hobo. Viel Spaß!

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2: Hallo, hier sind die neuesten Nachrichten mit Emilia. US-Präsident Trump sieht den Konflikt mit den Houthi vorerst entschärft, nachdem sie zugesichert haben sollen, nicht gegen die USA zu kämpfen. Zugleich kontrollieren die Houthi offenbar die jemenitische Westküste mit der Meerenge Bab al-Mandab. Nach Angriffen auf eine saudische Ölpipeline stoppte Riad-Transporte. Die Ölpreise steigen. Bei der Osnabrücker Stadtratswahl liegen die Grünen nach Auszählung aller Ergebnisse mit 24,68% knapp vor der CDU mit 24,51%. Der Vorsprung entspricht rund 395 Stimmen. Beide Parteien erhalten voraussichtlich je 12 der 50 Ratssitze. Die Oberbürgermeisterwahl geht am 27. September in die Stichwahl. Der Landkreis Osnabrück hat seine Geschwindigkeitskontrollen für die kommende Woche angekündigt. Geplant sind Messungen von Montag bis Sonntag in Bersenbrück, Georgsmarienhütte, Bohmte, Hilter, Osterkappeln, Ankum und Bad Lahr. Zudem sind Kontrollen jederzeit auch an anderen Orten im Landkreis möglich. Das waren die Nachrichten. Hanna, wie wird das Wetter?
3: Tolle Idee, Emilia. Werfen wir einen Blick auf das Wetter in Osnabrück. Aktuell 15 Grad, Wolken und Sonne teilen sich die Bühne, dazu fast windstill. Nachts wird es neblig, morgens teils richtig watteweich. Heute bis 21 Grad, später freundlich und meist trocken. Morgen sommerliche 26 Grad, aber Gewitter mit möglichem Hagel können mitmischen. Übermorgen nur noch 18 Grad und erneut Gewittergefahr. Der Regenschirm bleibt besser griffbereit.
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4: Schauen wir uns den Verkehr in und um Osnabrück an. Die Kommenderiestraße in Osnabrück ist auf rund 40 Metern voll gesperrt. In Georgsmarienhütte sind außerdem der Felix-Nussbaum-Weg auf weniger als einem Viertelkilometer und der Stadtring auf knapp einem halben Kilometer voll gesperrt. Kommt bitte vorsichtig und sicher ans Ziel.
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5: Guten Morgen zusammen, hier ist Heiko auf Hase Radio. Kurz nach eins, Zeit für gute Musik und die wichtigsten Nachrichten aus aller Welt. Schön, dass ihr noch wach seid oder gerade in den Tag startet. Jetzt wird's intensiv und soulig. Betty Lavette mit Seeing the Real You at Last. Viel Spaß.

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1: Hallo, ich bin Emilia. Beim BRICS-Gipfel in Neu-Delhi haben die Mitgliedstaaten die gemeinsame Erklärung von Neu-Delhi 2026 einstimmig verabschiedet. Darin äußern sie Sorge über den Nahostkonflikt, ohne Verantwortliche zu benennen. Indien wertet den Gipfel als diplomatischen Erfolg. Im kommenden Jahr übernimmt China den Vorsitz und will die wirtschaftliche Zusammenarbeit ausbauen. Bei der Osnabrücker Stadtratswahl liegen die Grünen nach Auszählung aller Ergebnisse mit 24,68% knapp vor der CDU mit 24,51%. Der Vorsprung entspricht rund 395 Stimmen. Beide Parteien erhalten voraussichtlich je 12 der 50 Ratssitze. Die Oberbürgermeisterwahl geht am 27. September in die Stichwahl. Der Landkreis Osnabrück hat seine